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Fastboy mit Beautiful Life.

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Felix Jähn und Kaskada mit Boy, You Turn Me.

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Olivia Dean mit So Easy to Fall in Love.

0: Montagmorgen, 5 Minuten vor 6.
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0: Das Reformpaket der Bundesregierung sorgt immer noch für Diskussionen. Wenzel Zachner.
2: Bundeskanzler Merz verteidigt die Pläne aber.
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2: Nach Kritik von Ärzteverbänden, Arbeitnehmervertretern und Teilen der Wirtschaft hat Bundeskanzler Merz das Reformpaket der Koalition verteidigt. Mehr sei wegen der angespannten Finanzlage derzeit nicht möglich.
3: Wir haben ja auch in den letzten 14 Monaten schon viel erreicht, aber es hat nicht gereicht. Und deswegen mussten wir jetzt nochmal in diesem Koalitionsausschuss, besser vorbereitet als beim letzten Mal, ganz grundsätzliche Entscheidungen treffen. Und ich finde, wir haben die gut getroffen.
2: Das Reformpaket sieht unter anderem Steuerentlastungen für kleine und mittlere Einkommen, schärfere Regeln bei Krankschreibungen und weniger Bürokratie für Unternehmen vor. Vor 5 Jahren hat die Flutkatastrophe große Teile von NRW und auch vom 100,5-Revier verwüstet. Seitdem hat das Land den Katastrophenschutz neu organisiert, Warnsysteme ausgebaut und rund 490 Millionen Euro in den Hochwasserschutz investiert. Vieles ist inzwischen auch wieder aufgebaut, zahlreiche Projekte laufen aber noch. Im besonders schwer getroffenen Stolberg soll das historische Rathaus noch in diesem Jahr wieder genutzt werden können. Das zerstörte Verwaltungshochhaus wird dagegen komplett neu gebaut. Mit Kosten von rund 95 Millionen Euro gehört das zu den größten Wiederaufbauprojekten in NRW. Bei einem Chemikalienunfall in Mönchengladbach ist gestern ein Mensch verletzt worden. In Odenkirchen-West war bei einem Chemikalienhandel Schwefelsäure ausgetreten. Die Feuerwehr ist mit einem Großaufgebot angerückt und hat verhindert, dass die Säure in die Kanalisation gelangt. Der Verletzte ist nach der Erstversorgung dann in eine Spezialklinik gebracht worden. Beim DFB könnte heute die Entscheidung über die Zukunft von Bundestrainer Nagelsmann fallen. Nach Sportschau-Informationen hat die DFB-Spitze ihm nach einer 3-stündigen Analyse vom WM aus einen freiwilligen Rücktritt nahegelegt. Nagelsmann hat sich danach wohl Bedenkzeit erbeten. Eine Entscheidung wird im Laufe des Tages erwartet. Bei der WM sind gestern außerdem 2 weitere Achtelfinalisten dazugekommen. Portugal hat Kroatien mit 2:1 besiegt, Spanien hat Österreich klar mit 3:0 geschlagen. Damit kommt es im Achtelfinale zum iberischen Duell zwischen Portugal und Spanien. Gerade läuft außerdem noch die Partie Schweiz gegen Algerien. Und die AS Olpen hat ihren neuen Trainer vorgestellt, Felice Mazou. Kein Unbekannter im belgischen Fußball. In der Saison 21/22 ist er zum belgischen Trainer der Saison gekürt worden. Wo die Olpner am Ende in der Tabelle mit Mazou landen, ist natürlich offen. Es soll jetzt ein Schritt nach dem anderen gemacht werden, sagt Michael Rademacher von der AS Olpen.
4: Wir müssen erstmal unten anfangen, was aufbauen und dann gucken, was geht. Natürlich wollen wir oben mitspielen, aber vor allem jetzt versuchen, Spiel pro Spiel zu gewinnen und am Ende sehen, was dabei rauskommt.
0: So, probier's jetzt, also dieses Mischpult.
5: Die Technik ist einfach schon im Montag angekommen.
0: Ja, oder am Wochenende. Man weiß es nicht.
5: Wir starten überwiegend sonnig in den Freitagmorgen. Ab und zu sind auch mal ein paar Wolken dabei hier im 100,5-Revier. Vor allem gegen Mittag. Dazu Temperaturen um die 25 Grad. 11 messen wir gerade bei euch im Kohlscheid und auch in Scheifendal. Am Wochenende geht's endlich weiter. Morgen sogar ein paar Grad wärmer.
0: Du weißt ja, erfolgreich ist man nur, wenn man spät hinten raus einen Elfmeter verwandelt. Ach ja, die Straßen sind frei heute Morgen. Kommt gut durch.
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0: 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Blitzen meldet ihr in der 100,5-App. Staustörungen könnt ihr auch melden an der 100,5-Hotline 0180 501 0055. Pauline freut sich auf euren Anruf. Gute Fahrt.
5: Kommt gut durch.
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5: Ach ja, so WM-Tippspiele, ne? Die zeigen ja immer wieder, echte Fußballexperten. Die sind unten in der Tabelle.
0: Sehr witzig. Nee.
5: Ja, guck doch mal hier, wer 293 Plätze vor dir liegt.
0: 290, 91, 92, 93. Ach, du bist es! Ja, guck mal. Ach, Streusalz rein, ne? Schweiz gegen Algerien, zweite Halbzeit fängt jetzt gleich an. 1-0 für die Schweizer und wir fangen auch an. Guten Morgen.

0: 7 Minuten nach 6, 100,5, das Hitradio. Schönen guten Morgen. Auf jeder Party läuft Musik von Tobi und Gregor. Nein, nicht das super Dorf-DJ-Duo. Wir kennen sie nur unter dem Namen Jonadas.
1: Alle Songs, so viel Party, so viel Stimmung und vor allem auch so viel Energie. Perfekt, um jetzt voller Motivation in den Freitag zu starten.
0: All In zusammen mit Laurel macht uns jetzt wach und bereit für den Tag.
1: Jetzt hier bei uns auf 100,5 das Hitradio und wir wollen alle eure Hände sehen zu
0: Katrin,
1: Tobias und Gregor.
0: You not us, you not us, merk es dir. Da geht die Wochenendstimmung schon gut mit dir durch. Guten Morgen.
1: Morgen.

0: Immer wieder gut. Justin Timberlake hier auf 100,5 das Hitradio. Um jetzt ist 6.14 Uhr. Kommt gut in den Freitag. Also heiraten, das kann ja schon mal echt lebensmüde sein.
1: Der fängt aber schon beim Antrag an. Ein kletterverrücktes Pärchen in New York zeigt das ja gerade. Der Mann hat seiner Freundin auf dem Funkmast des Empire State Buildings, also ein paar hundert Metern Höhe, einen Heiratsantrag gemacht. Die Videos davon gehen gerade viral.
0: Das ist so verrückt. Ohne Seil, ohne Sicherung sind die beiden da hochgeklettert. Polizei hatte direkt einen Hubschrauber in die Luft geschickt und die Beamten durch Treppenhaus nach oben gejagt. Auch ganz schön spannend bei den ganzen Treppen. Und der Antrag, ja, da gab es erstmal eine Festnahme und jetzt steht der Gerichtstermin an.
1: Anklage, himmlisch verliebt.
0: Oh, und das ist wohl die einzige Verlobung, bei der die Handschellen direkt nach dem Ring kamen.

0: Gleich mit Taylor Swift.
1: Opelite gibt's gleich direkt nach den News hier bei uns auf 100,5. Das ist Radio.
0: Guten Morgen.
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0: Guten Morgen, 5 Minuten vor 6:30.
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9: Mit Wenzel Zachner. Nach Kritik von Ärzteverbänden, Arbeitnehmervertretern und Teilen der Wirtschaft hat Bundeskanzler Merz das Reformpaket der Koalition verteidigt. Mehr sei wegen der angespannten Finanzlage derzeit nicht möglich. Das Reformpaket sieht unter anderem Steuerentlastungen für kleine und mittlere Einkommen, schärfere Regeln bei Krankschreibungen und weniger Bürokratie für Unternehmen vor. Bei einem Chemikalienunfall in Mönchengladbach ist gestern ein Mensch verletzt worden. In Odenkirchen-West war bei einem Chemikalienhandel Schwefelsäure ausgetreten. Die Feuerwehr ist mit einem Großaufgebot angerückt und hat verhindert, dass die Säure in die Kanalisation gelangt. Der Verletzte ist nach der Erstversorgung in eine Spezialklinik gebracht worden. Beim DFB könnte heute die Entscheidung über die Zukunft von Bundestrainer Nagelsmann fallen. Nach Sportschau-Informationen hat die DFB-Spitze ihm nach einer 3-stündigen Analyse vom WM aus einen freiwilligen Rücktritt nahegelegt. Nagelsmann hat sich danach wohl Bedenkzeit erbeten. Und die AS Olpen hat ihren neuen Trainer vorgestellt, Felice Mazou. Kein Unbekannter im belgischen Fußball. In der Saison 21/22 ist er zum belgischen Trainer der Saison gekürt worden.
1: Viel Sonnenschein heute bei uns im 100,5 Revier. Ab und zu auch mal ein paar harmlose Wolken, bleibt aber überwiegend trocken. Dazu Temperaturen um die 25 Grad. 12 sind es gerade schon bei euch in Aldenhofen und auch in Holzweiler. Und auch am Wochenende geht's ähnlich weiter. Morgen sogar ein paar Grad wärmer.
0: Die Straßen sind frei, ihr kommt überall gut durch.
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0: 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Wenn ihr Staustörungen blitzen seht, meldet euch an der 100,5 Hotline oder per WhatsApp 01578 212 1005. Gute Fahrt.
1: Kommt gut und sicher durch.
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0: All-time high. Die Fußball-WM, sie liefert so wunderbare Musikmomente. Die Engländer gehen gerade völlig viral damit.
1: Nach dem Sieg gegen die Demokratische Republik Kongo, da singt das komplette englische Team mit den Fans Wonderwall von Oasis Arm in Arm und hochprozentig textsicher.
0: Ich hoffe doch mal sehr, hochprozentig gilt nur für die Fans. Nach einem Achtelfinalsieg gegen Mexiko könnte es dann ja wieder diesen wunderbaren Moment geben. 6:55.
1: Oasis mit Wonderwall. Jetzt hier auf 100,5 das Hitradio.
0: So, warte, ich komm mal zu dir rum und wir schunkeln eine Runde. Und singen!
1: Ich komme auch entgegen.

0: inoffizielle Hymne der englischen Fußballnationalmannschaft bei der WM. Oasis Wonderwall.
1: Einfach mal richtig schön in den Freitagmorgen rein schunkeln, singen. Mit uns 100,5, das ist Radio. Guten Morgen.
0: 6:39 Uhr.

0: wunderschönen guten Morgen um jetzt 6.41 Uhr an eurem Freitag. Düster, melancholisch, dafür steht der Name, aber nicht die Musik, bei Soundbird.
1: Einer der Senkrechtstarter, der die Musikwelt ziemlich aufmischt in diesem Jahr. Seine Songs millionenfach gestreamt und Preise ohne Ende damit abgeräumt.
0: Der traut sich aber auch einfach mal was anderes. Tiefe Gefühle, Texte über Herzschmerz, Liebe. So sind die modernen Männer.
1: Ach so. Und die modernen Männer holen sich jetzt auch noch ein Cappuccino mit extra Milchschaum. Gerne ja. Auch Hafermilch.
0: Perfekt, einfach so zum Start in den Tag. Den gibt's mit uns 100,5, das ist Radio und der besten Musik. Jetzt mit Samba und Homewrecker. Bringst du mir Cappuccino mit?
1: Mit oder ohne Hafermilch?
0: Mit.

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0: Schönen guten Morgen an eurem Freitag. Jetzt ist es 7:05.
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0: Ja, einfach mal beim Arzt anrufen, wenn wir krank sind, Wenzel Zachner. Das soll abgeschafft werden.
2: Die geplanten Änderungen bei Krankschreibungen sorgen weiter für Diskussionen.
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2: Bundeskanzler Merz hat die Pläne jetzt gegen Kritik von Ärzten und Krankenkassen verteidigt. In Zukunft sollen Beschäftigte schon ab dem ersten Krankheitstag eine Krankschreibung vorlegen müssen. Gleichzeitig soll die telefonische Krankschreibung wegfallen. Merz sagt, die Änderungen seien notwendig.
3: Das ist die Schwierigkeit heute. Wir müssen einer Gesellschaft im Frieden, einer Gesellschaft in Freiheit, einer Gesellschaft im Wohlstand, einer Gesellschaft mit sehr viel Sozialpolitik sagen, wir müssen jetzt Veränderungen haben, damit vieles so bleibt, wie wir es in den letzten Jahrzehnten erarbeitet haben.
2: Ärzteverbände und Krankenkassen befürchten deutlich mehr Arztbesuche und eine zusätzliche Belastung der Praxen. Bei einem Chemikalienunfall in Mönchengladbach ist gestern ein Mensch verletzt worden. In Odenkirchen-West war bei einem Chemikalienhandel Schwefelsäure ausgetreten. Die Feuerwehr ist mit einem Großaufgebot angerückt und hat verhindert, dass die Säure in die Kanalisation gelangt. Der Verletzte ist nach der Erstversorgung in eine Spezialklinik gebracht worden. In Würselen kann es heute zu einer sichtbaren Flamme und Lärm kommen. Der Netzbetreiber ThyssenGas lässt am Duffesheiser Weg überschüssiges Gas aus einer Erdgasleitung kontrolliert über eine mobile Fackelanlage ab. Das ist Teil von Bauarbeiten an der Leitung. Sperrungen sind nach Angaben des Unternehmens nicht geplant. Ab heute müssen Autofahrer auf dem Pariser Ring in Aachen mit Behinderungen rechnen. Straßen-NRW saniert bis Montag hitzebedingte Schäden an der Fahrbahn vor dem Westtunnel. Dafür sind im Bereich der Auffahrt vom Seffenter Weg die beiden linken Fahrspuren gesperrt.
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2: Beim DFB könnte heute die Entscheidung über die Zukunft von Bundestrainer Nagelsmann fallen. Nach Sportschau-Informationen hat die DFB-Spitze ihm nach einer 3-stündigen Analyse vom WM aus einen freiwilligen Rücktritt nahegelegt. Eine Entscheidung von Nagelsmann wird im Laufe des Tages erwartet. Und bei der WM sind gestern 2 weitere Achtelfinalisten dazugekommen. Portugal hat Kroatien mit 2:1 besiegt. Spanien hat Österreich klar mit 3:0 geschlagen. Und jetzt gerade eben ist noch die Partie Schweiz gegen Algerien zu Ende gegangen. Die Schweiz hat 2:0 gewonnen.
0: Und damit sind sie da, meine nächsten 4 Punkte bei unserer 100,5-Tipp-Runde. Eiko, wie sieht's bei dir aus, du?
4: Ich habe immerhin 3 Punkte dank der Schweizer geholt, aber ich mache keinen Boden gut bei dir. Ich komm nicht an dich ran.
0: Gute Laune ist da angesagt, auch beim Wetter hier bei uns im 100,5 Revier. Viel Sonnenschein, ab und zu sind auch mal ein paar Wolken unterwegs. Es bleibt aber überwiegend trocken und auch angenehm warm. 25 Grad an der Spitze, 12 messen wir gerade bei euch in Wassenberg und auch in Laurensberg. Und auch am Wochenende, da geht die gute Laune und das Punktesammeln weiter. Dann wird sogar wieder ein paar Grad wärmer.
4: Die A4 Aachen Richtung Köln zwischen Merzenich und Elsdorf. 10 Minuten plus 3 Kilometer Stau nach einem Unfall in der Baustelle. Haben gerade mal nachgefragt bei der Polizei. Der Unfallwagen ist schon weg. Das sollte sich also in den nächsten Minuten auflösen.
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4: 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Wenn ihr Blitzen, Staus oder Störungen seht, meldet euch. Pauline freut sich über euren Anruf an der 100,5 Hotline 0180 501 00 55. Gute Fahrt.
0: Kommt gut durch.
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0: Männer, wir müssen mal hier reden, ne? Jeder dritte von euch lebt noch mit 25 zu Hause in Hotel Mama. Schwierig.
4: Verstehe ich jetzt nicht.
0: Ja, bei Stress mit dem jetzigen Ex-Partner steht die Ex-Schwiegermutter in Spee zufällig mit dem Bügelbrett im Flur vor der Tür des Kinderzimmers. Schwierig. Liebe Grüße an dieser Stelle auch an den Sohn.
4: War das wirklich so bei dir?
0: Kein Kommentar.
4: Alles gesagt. Ja, Hotel Mama als Erwachsener, Hot oder Schrott? Eure Antworten zur neuen Umfrage 7:15 hier bei uns. Guten Morgen.

0: bei Starfish klingen bei vielen von uns im 100,5 Revier noch die Ohren,
1: ja,
0: oder?
1: Hallo, lass mal einen Schlagerraum oder teilen wir uns noch einen Biertower?
0: Ja, ja, wo, was hier? Ja, Starfish ist, naja, oder war er der Name einer der erfolgreichsten Bands der Welt. Jetzt kennen wir sie als Coldplay.
1: Angefangen als kleine Uniband und schnell in die Spitzenklasse der Musik hochgearbeitet. Jeder Song ein Brecher, mal gefühlvoll, dann wieder eine Partynummer oder eben voller Power. Wie bei We Pray um jetzt 7:07 bei uns auf 100,5 das Hitradio.
0: Kommt gut in den Freitagmorgen, vielleicht ja jetzt auch tanzend.
1: Disco Fox, wie zu Starfish-Zeiten?
0: Komm her!

0: sanfte Wecker um 14 nach 7. Alicia Keys am Freitagmorgen hier auf 100,5 das Hitradio. Das Bett wird gemacht. Frühstück steht bereit. Da einfach nur noch zugreifen.
1: Doch, klingt nach All-Inclusive.
0: Ja, oder eben Hotel Mama.
1: All-Inclusive.
0: Eine Umfrage zeigt jetzt, jeder dritte Mann lebt mit 25 Jahren noch bei Mama.
2: Ich bin 33 Jahre alt und ich kann das nicht nachvollziehen. Also mir ist die gute Verbindung zur Familie sehr wichtig, aber ich finde es auch wichtig, dass man sich irgendwann davon ein bisschen frei macht, ein bisschen unabhängig lebt und dann eine ganz gute Symbiose findet, so ein gutes Gleichgewicht.
3: Ich kenne viele Männer, die von der Mutter zur Freundin ziehen.
4: Ich glaube auch, dass das ein Klassiker ist, weil viele Frauen werden dazu erzogen, sich zu kümmern und die ganze Orga vielleicht auch zu übernehmen.
5: Auf mich trifft Hotel Mama, glaube ich, nicht ganz so zu. Nur wenn ich mal wieder da bin, dann lasse ich mich natürlich auch gerne verwöhnen.
0: Frauen erzogen, um sich zu kümmern? Also manchmal kann ich mich nicht mal um mich selbst kümmern.
6: 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Fast Boy mit Beautiful Life.

0: Aufstehen, ja. 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Und 100,5 für das Hitradio laut machen für Kamra.
1: Wie mein, gibt's gleich kurz vor halb acht.

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3: Schönen guten Morgen, 7:55.
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5: Mit Wenzel Zachner. Julian Nagelsmann wird nach Informationen der Bild als Bundestrainer zurücktreten. Dem Bericht zufolge soll ihm die DFB-Spitze diesen Schritt nach dem überraschenden WM-Aus im Sechzehntelfinale nahegelegt haben. Eine offizielle Bestätigung des DFB für einen Rücktritt gibt es bislang aber noch nicht. Bundeskanzler Merz hat seine Reformpläne gegen Kritik von Ärzten und Krankenkassen verteidigt. In Zukunft sollen Beschäftigte schon nach dem ersten Krankheitstag eine Krankschreibung vorlegen müssen. Gleichzeitig soll die telefonische Krankschreibung wegfallen. Ärzteverbände und Krankenkassen befürchten eine zusätzliche Belastung der Praxen. Bei einem Chemikalienunfall in Mönchengladbach ist gestern ein Mensch verletzt worden. In Odenkirchen-West war bei einem Chemikalienhandel Schwefelsäure ausgetreten. Die Feuerwehr hat verhindert, dass die Säure in die Kanalisation gelangt ist. Der Verletzte ist nach der Erstversorgung in eine Spezialklinik gebracht worden. Und in Würseln kann es heute zu einer sichtbaren Flamme und Lärm kommen. Der Netzbetreiber ThyssenGas lässt am Duffesheiser Weg überschüssiges Gas aus einer Erdgasleitung kontrolliert ab.
6: Richtig nettes Wetter heute bei uns im 100,5 Revier. Viel Sonnenschein, ab und zu mal ein paar Wolken, bleibt aber überwiegend trocken und angenehm warm, 25 Grad an der Spitze. 14 sind es gerade schon bei euch in Frelenberg und Aachen kommt gerade auf 13 Grad. Und am Wochenende, da geht's ähnlich weiter, morgen sogar ein paar Grad wärmer.
3: A4 Aachen-Köln zwischen Merzenich und Elsdorf. 5 Minuten Zeitverlust, 2 Kilometer nach einem Unfall heute Morgen in der Baustelle. Und vorsichtig fahren heute Morgen in Übach-Palenberg, in Palenberg selbst, rund um die Grundschule, nachher Fahrradprüfung.
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3: 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In Würseln, Lindener Straße im 30er-Bereich. Blitze gesehen und gemeldet von Melanie aus Alsdorf. Blitzen meldet ihr in der 100,5-App oder über die Hotline 0180 501 00 55. Gute Fahrt.
6: Kommt gut und sicher durch.
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0: Jule. Wochenendstimmung jetzt schon mal um 7.32 Uhr hier bei uns auf 100,5. Das Hitradio. Schönen guten Morgen. Also das ist echt eine Traumimmobilie, die da gerade in Jülichbruch hier bei uns im 100,5 Revier zum Verkauf angeboten wird. Kleines Wasserschloss, zart rosa, inklusive Wassergraben, 5 Hektar Parkgrundstück und so eine richtige Backstube.
1: Oh, ja, ich habe mal auf den Preis geguckt. 1,5 Millionen Tacken. Ja, Blick aufs Konto. Ich meine, wenn wir zusammenschmeißen, Katrin, da reicht's doch für ein Schloss. Ein Fahrradschloss.

0: Eieieiei, gerade mal 20 vor 8 und schon die Sportnachricht des Tages. Ihr habt es gerade auch schon in den 100,5 News gehört. Nagelsmann ist jetzt gerade zurückgetreten, kein Bundestrainer mehr.
1: Das melden Sky und die Bild-Zeitung heute Morgen. Der Deutsche Fußballbund hat Julian Nagelsmann wohl einfach gesagt, komm Julian, geh du einfach, sieht für alle besser aus.
0: Ja, und jetzt könnte der Weg frei sein für den Bundeskloppo. Jürgen Klopp ist schon der Volksheld von vielen und viele wünschen sich den ja auch als Bundestrainer. Und der Aachener Mentalitätstrainer David Kadel traut seinem guten Freund Jürgen den Job auch zu.
2: Weil man bei ihm weiß, er ist so ein Vulkan, er ist voller Energie. Der ist auch positiv verrückt und es steckt ja die Spieler an. Wenn du so einen Verrückten an der Seitenlinie hast, der ständig auf 180 ist, dann willst du ja auch Gas geben. Und ich glaube, das ist so, bringt das schon ein bisschen auf den Punkt, dass jetzt alle nach Klopp rufen, weil sie merken, so ein Energiebündel brauchen wir alle.
1: Die deutsche Nationalmannschaft vor dem Neuanfang, damit es also bald auch richtig klappen kann. Nagelsmann ist nach dem WM-Aus raus. Kloppo.

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0: Oh ja, Freitagmorgen um jetzt gleich 8:05.
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0: Wir schauen gleich noch auf die aktuellen WM-Ergebnisse, Wenzel Zachner, aber es gibt erstmal Breaking News.
2: Ja, der deutsche Bundestrainer hat eine Entscheidung getroffen.
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2: Julian Nagelsmann wird laut Medienberichten als Bundestrainer zurücktreten. Demzufolge hat er sich nach dem überraschenden WM-Aus gegen Paraguay und einem Krisengespräch mit der DFB-Spitze zu diesem Schritt entschlossen. Bei dem mehrstündigen Treffen in Frankfurt soll die DFB-Führung Nagelsmann nahegelegt haben, sein Amt freiwillig niederzulegen. Unmittelbar nach dem WM-Aus hatte der Bundestrainer einen Rücktritt erstmal ausgeschlossen. Eine offizielle Bestätigung des DFB gibt es bislang noch nicht. Bundeskanzler Merz hat die geplanten Änderungen bei Krankschreibungen verteidigt. Er sagt, die Rückkehr zur Krankschreibung ab dem ersten Krankheitstag solle dazu beitragen, die hohen Krankenstände zu senken. Unternehmen können aber weiterhin eigene Regelungen mit ihren Beschäftigten vereinbaren. Kritik kommt unter anderem von Ärzteverbänden und Krankenkassen. Sie befürchten, dass Arztpraxen deutlich stärker belastet werden. Nicht wundern, in Wölsingen kann es heute zu einer sichtbaren Flamme und Lärm kommen. Der Netzbetreiber ThyssenGas lässt am Duffesheider Weg überschüssiges Gas aus einer Erdgasleitung kontrolliert über eine mobile Fackelanlage ab. Das ist Teil von Bauarbeiten an der Leitung. Sperrungen sind nach Angaben des Unternehmens auch nicht geplant. Ab heute müssen Autofahrer aber auf dem Pariser Ring in Aachen mit Behinderungen rechnen. Straßen NRW saniert bis Montag hitzebedingte Schäden an der Fahrbahn vor dem Westtunnel. Dafür sind im Bereich der Auffahrt vom Seffenter Weg die beiden linken Fahrspuren gesperrt. Außerdem gilt dort Tempo 30. Wegen des hohen Verkehrsaufkommens rechnet Straßen NRW mit längeren Staus. Und die Schweiz steht im Achtelfinale der Fußball-WM. Das Spiel gegen Algerien haben die Schweizer heute Morgen mit 2:0 für sich entscheiden können. Und ein richtiges Topspiel steht seit dieser Nacht auch fest. Spanien spielt im Achtelfinale gegen Portugal. Für Österreich ist die WM nach dem 0:3 gegen Spanien beendet. Auch Kroatien muss nach der Niederlage gegen Portugal nach Hause.
0: Hauptsache Belgien ist noch dabei, ne?
2: So ist es.
0: Bei euch in Linnich und auch in Wegberg messen wir gerade 14 Grad. Da geht aber noch ein bisschen was. 25 Grad an der Spitze heute im 100,5-Revier. Dazu viel Sonnenschein. Ab und zu sind auch mal ein paar harmlose Wolken unterwegs. Und am Wochenende geht's ähnlich weiter. Morgen sogar wieder ein paar Grad wärmer.
3: Die A4 von Aachen in Richtung Köln. Immer noch zwischen Merzenich und Elsdorf. 3 Kilometer nach einem Unfall in der Baustelle. Und rund um die Grundschule in Palenberg. Vorsichtig heute Vormittag und heute Morgen unterwegs sein. Da läuft eine Fahrradprüfung.
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3: 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Heinsberg-Hüllhofen, Hüllhofener Straße. Blitzer gesehen und gemeldet von Dani. Tim sieht in Basweiler in der Mariastraße im 30er-Bereich den Blitzer. Und Melanie aus Alsdorf meldet Vorsicht in Würseln in der Lindener Straße. Auch hier eine Blitze im 30er-Bereich. Blitzer könnt ihr nachlesen in der 100,5-App. Da könnt ihr jetzt auch Blitzen melden. Genauso über die WhatsApp-Nummer 01578 212 1005. Gute Fahrt.
0: Kommt gut durch.
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0: Wetter gut, Laune kurz vorm Wochenende auch gut. Musik hier bei uns sowieso immer gut. Geht aber noch besser.
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0: Und die nächste Runde gibt's gleich wieder, 7:45. Und Anmeldung geht ganz einfach über dashitradio.de.
3: Alles so gut.
0: Und vor allem auch der Gute Morgen.
3: Guten Morgen.

0: Ed Sheeran muss noch auf das warten, was sie schon hat, Olivia Rodrigo.
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2: Ein eigenes Lego-Set. Riesenhype gerade um die Sängerin. Also allein die Gitarre, die können wir mit schlappen 1400 Steinchen zusammenbauen.
0: Ja, kostet auch nur knapp 120 Schleifen.
2: Ja.
0: Verrückt, was so eine Vermarktungsmaschinerie manchmal anstellt. Alles nur, um unseren Hit-Tipp der Woche noch bekannter, noch beliebter zu machen.
2: Der ist aber auch alleine ohne Lego gut. Drop Dead Olivia Rodrigo bei uns hier auf 100,5 das Hit-Radio. Schönen guten Morgen.
0: Mit Lego ist die Welt aber auch besser.
2: Kannst du drauf bauen.

0: Freitagmorgen, gleich 7:45 und den Weg in Richtung Wochenende machen wir noch ein bisschen spannender.
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0: Guten Morgen, liebe Viktoria in Gallenkirchen. Du bist gerade in Elternzeit. Halbes Jahr ist dein Sohn alt. Hat er dir heute Nacht den Schlaf geraubt?
2: Guten Morgen.
3: Morgen.
2: Nein, heute war es gut.
3: Schön.
2: Heute war eine gute Nacht.
0: Sonst kann es auch mal schlechter sein?
2: Ja, mal so. Sag mal, 80% ist gut, 20% ist schwierig, aber das kriegen wir hin.
0: Ein echter, süßer, kleiner Räuber.
3: Ist er denn jetzt wach oder schläft er?
2: Ja, er liegt hier gerade neben mir. Hört spannend zu, ne?
3: Dann wollen wir ihn mal nicht länger auf die Folter spannen. Wir zocken jetzt eine Runde 5 gewinnt und brauchen von dir innerhalb von einer halben Minute 5 richtig beantwortete Fragen. Da gibt's schon den Jubelruf. So, und dafür gibt's die 100,5 Strandmatte und den Gutschein für die Bäckerei Nobisprinten.
0: Also, Viktorias Sohn, der Countdown läuft nach Katrins erster gestellter Frage.
3: Bereit machen. Welche Farbe hat die Blüte der Sonnenblume?
2: Gelb.
3: In welcher Fußball-WM-Mannschaft spielt Cristiano Ronaldo?
2: Weiter.
3: Wie viele Beine hat ein Marienkäfer?
2: Oh, 6.
3: Was?
2: Eins von beiden.
3: Was trinken Vampire am liebsten?
2: Blut.
3: Welche Prinzessin beißt in den vergifteten Apfel?
2: Schneewittchen.
3: Und in der Kürze liegt die?
2: Würze.
3: Jawoll! Hören wir da auch so einen kleinen Jubler vom kleinen Sohn?
2: Ja, ich kann es nicht glauben, wir haben es geschafft.
3: So, in der portugiesischen Nationalmannschaft spielt Cristiano Ronaldo, und das hast du richtig gesagt, 6 Beine hat der Marienkäfer, keine 8. Und damit?
0: Gewonnen und einen wunderbaren Start in diesen Freitagmorgen mit 100,5 das Hitradio und Jennifer Lopez zusammen mit David Guetta. Save me tonight.
3: Kommt
0: gute
3: gut.
0: Laune Musik.
3: Ins Wochenende.

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5: Schönen guten Morgen um jetzt 9:05.
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7: Mit Wenzel Zachner. Julian Nagelsmann wird nach Medienberichten als Bundestrainer zurücktreten. Demzufolge hat er sich nach dem überraschenden WM-Aus gegen Paraguay und einem Krisengespräch mit der DFB-Spitze zu diesem Schritt entschlossen. Bei dem mehrstündigen Treffen in Frankfurt soll die DFB-Führung Nagelsmann nahegelegt haben, sein Amt freiwillig niederzulegen. Bundeskanzler Merz hat die geplanten Änderungen bei Krankschreibungen verteidigt. Er sagt, die Rückkehr zur Krankschreibung ab dem ersten Krankheitstag solle dazu beitragen, die hohen Krankenstände zu senken. Unternehmen könnten aber weiterhin eigene Regelungen mit ihren Beschäftigten vereinbaren. In Würselen kann es heute zu einer sichtbaren Flamme und Lärm kommen. Der Netzbetreiber ThyssenGas lässt am Duffesheider Weg überschüssiges Gas aus einer Erstgasleitung kontrolliert über eine mobile Fackelanlage ab. Das ist Teil von Bauarbeiten an der Leitung. Sperrungen sind nach Angaben des Unternehmens nicht geplant. Ab heute müssen Autofahrer auf dem Pariser Ring in Aachen mit Behinderungen rechnen. Straßen NRW saniert bis Montag hitzebedingte Schäden an der Fahrbahn vor dem Westtunnel.
5: Gute Laune Wetter heute bei uns im 100,5 Revier. Viel Sonnenschein, ab und zu mal nur ein paar harmlose Wolken. Dazu angenehme Temperaturen um die 25 Grad. 16 sind es gerade schon bei euch in Siersdorf und auch in Bracheln. Und auch am Wochenende geht's ähnlich weiter. Morgen wird sogar ein paar Grad wärmer.
8: Die A4, Aachen Richtung Köln, zwischen Merzenich und Elsdorf, 3 Kilometer Stop and Go. Dann in Aachen am Europaplatz, da hat es einen Unfall mit einem LKW gegeben, gibt Stau und stockenden Verkehr rundherum. 2 Fahrradprüfungen, einmal in Palenberg rund um die Grundschule und dann in Süsterseel einmal der Bereich rund um die Astrid-Lindgren-Schule. Bitte hier vorsichtig.
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8: Natürlich immer zuerst auf 100,5 das Hitradio, Lindener Straße in Würselen im 30er-Bereich. Emanuel und Melanie mit dieser Info für euch. Von Dani kommt der Blitzer aus Heinsberg-Hüllhofen in der Hüllhofener Straße. Und dann haben wir eine WhatsApp-Sprachnachricht. Guten Morgen.
9: Guten Morgen, ist der Murat aus Basweiler. Ich wollte einen Blitzer melden auf der Franzstraße in Aachen in der 30er-Zone. Auf jeden Fall aufpassen. Ich wünsche euch einen schönen Wochenende. Tschüss.
8: Wünschen wir dir auch, Murat. Danke für die Info. Blitzer meldet ihr in der 100,5-App oder an der Hotline 0180 501 0055. Gute Fahrt.
5: Kommt gut und sicher durch.
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0: Katy Perry küsst uns wach am Freitagmorgen. Oder auch Heiko. Um 8.34 Uhr, guten Morgen. Einmal alles und oft. Bitte, bitte, lieber Maestro.
1: Über seinen Insta-Kanal fragt er uns, welche Songs wollt ihr bei meiner Tour hören?
0: Nochmal, alles, oft.
1: Ja, und vor allem auch gerne mal hier bei uns in und um die Ecke.
0: Ja, wie kann es sein? Er ist nur in England unterwegs, weil er seine Heimat einfach so sehr liebt und den Menschen da etwas zurückgeben will.
1: Aber hier bei uns im 100,5 Revier ist es doch auch schön. Also, komm doch mal rum auf ein paar Konzerte mit allem und vor allem oft.
0: Und ganz oft bitte den Song Stay If You Wanna Dance. Gibt's jetzt hier bei uns auf 100,5 das Hit Radio.
1: Guten Morgen.
0: Morgen.

0: Einen wunderschönen und sonnigen Freitagmorgen. Und da gibt's neue Musik von zwei großen Namen aus dem Musikbusiness. Kylie Minogue. Und Snow Patrol.
1: Snow Patrol hat den Hit These Alarms extra für Kylie geschrieben und extra für ein geplantes Album von ihr. Jetzt feiern Snow Patrol und Kylie einfach alles zusammen.
0: Kylies Album, 20 Jahre Snow Patrol und einen hoffentlich neuen Mega-Erfolg in den Charts. These Alarms, neu. Und zum ersten Mal bei uns hier auf 100,5, das ist Radio. Guten Morgen.
1: Guten Morgen.

0: Snow Patrol zusammen mit Kylie Minogue. Dies Alarms neu auf 100,5. Das Hitradio.
1: Euer Freitagmorgen. Gleich 9:15. Kommt gut in den Freitag.
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0: Wie sieht's aus? Reifes Wochenende?
1: Ja.
0: Reif für mehr von der meisten Musik?
1: Ja.
0: Gleich mit Leonie.
1: Holding on. In gut anderthalb Minuten auf 100,5 das Hitradio. Guten Morgen.
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0: Freitagmorgen, gleich 9:05.
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0: Es soll ja Leute auf Jobsuche geben und es könnte bald eine interessante Stelle frei werden, Wenzel Zachner.
2: Ja, und da ist ganz schön viel fußballerisches Wissen gefragt.
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2: Julian Nagelsmann wird laut Medienberichten als deutscher Bundestrainer zurücktreten. Demnach hat er sich nach dem überraschenden WM-Aus gegen Paraguay und einem Krisengespräch mit der DFB-Spitze zu diesem Schritt entschlossen. Eine offizielle Bestätigung des DFB steht aber noch aus. Sportlich steht mittlerweile das nächste Topspiel der Fußball-WM fest. Spanien trifft im Achtelfinale auf Portugal. Die Schweiz hat sich heute Morgen mit einem 2:0 gegen Algerien ebenfalls für das Achtelfinale qualifiziert. Für Österreich und Kroatien ist das Turnier dagegen beendet. Die geplante Krankschreibung ab dem ersten Krankheitstag, die sorgt weiter für Kritik. Vizekanzler Lars Klingbeil verteidigt die Pläne der Koalition aber als Kompromiss.
3: Natürlich müssen wir das jetzt so machen, dass niemand krank zur Arbeit geht. Also da wird man jetzt gute pragmatische Lösungen finden müssen. Und das war jetzt eine Grundsatzeinigung im Koalitionsausschuss. Jetzt geht es darum, dass das Ganze pragmatisch umgesetzt wird. Aber das werden wir hinbekommen.
2: Kritik kommt unter anderem von Hausärzten und Krankenkassen. Sie befürchten, dass Arztpraxen durch die neuen Vorgaben zusätzlich belastet werden. Bundeskanzler Merz betont aber, Unternehmen könnten weiterhin eigene Regelungen mit ihren Beschäftigten vereinbaren. Ein Feuerwehrmann hat in Mönchengladbach einem Autofahrer vermutlich das Leben gerettet. Erst gestern Abend zufällig an einem schweren Unfall auf der Zufahrt zum Flughafen vorbeigekommen. Ein Auto ist gegen mehrere Bäume geprallt und sofort in Brand geraten. Der Feuerwehrmann hat den Fahrer noch vor dem Eintreffen der Einsatzkräfte aus dem brennenden Wagen gerettet. Der Verletzte ist ins Krankenhaus gekommen. Die Polizei hat die Ermittlungen zur Unfallursache aufgenommen. Und ab heute müssen Autofahrer auf dem Pariser Ring in Aachen mit Behinderungen rechnen. Straßen NRW saniert bis Montag. Hitzebedingte Schäden an der Fahrbahn vor dem Westtunnel. Dafür sind im Bereich der Auffahrt vom Seffenter Weg die beiden linken Fahrspuren gesperrt. Außerdem gilt Tempo 30. Wegen des hohen Verkehrsaufkommens rechnet Straßen NRW mit längeren Staus.
4: Angenehme Temperaturen heute bei uns im 100,5 Revier, 25 Grad an der Spitze. 17 sind es gerade schon bei euch in Herzogenrath und auch in Asbeck. Dazu viel Sonne, ab und zu auch mal ein paar kleine harmlose Wolken. Und auch am Wochenende geht's ähnlich weiter, morgens sogar ein paar Grad wärmer.
0: Auf den Autobahnen ist soweit alles frei. Probleme gibt's aber noch rund um den Europaplatz in Aachen. Da hat's einen Unfall mit einem LKW gegeben. Stellt euch in dem Umkreis oder in dem Umfeld auf Stau und stockenden Verkehr ein.
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0: 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Blitze in Aachen in der Franzstraße, Tempo 30 da erlaubt. Dann in der Lindener Straße in Würseln, auch hier Tempo 30. Und Basweiler, die Mariastraße, auch hier gilt
5: 30,
0: richtig. Tim, Susanne, Murat, Melanie, Emanuel, Katja, danke für diese Infos. Blitzer, meldet ihr in der 100,5 App oder über die Hotline bei Pauline 0180 501 0055. Gute Fahrt.
5: Kommt gut durch.
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5: Ringe.
6: Check.
5: Weißes Kleid, Anzug.
6: Check.
0: Ja, dann kann's mal losgehen. Die Hochzeit des Jahrtausends. Taylor Swift und Travis Kelce, sie tun's.
5: Naja, ein bisschen mehr gehört aber schon noch dazu. Gerade bei Taylor Swift. Was alles gibt's gleich nach den nächsten beiden Hits.
0: Wir sagen vorher Ja zu Robbie Williams und Holly Humberstone.
5: Ja.
0: Ja to love somebody. Ja.
5: Guten Morgen.
0: Guten Morgen.

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0: 100,5 das Hitradio, gute Laune Musik am Freitagmorgen, Supreme, und heute gibt es sie endlich, die Promi-Hochzeit des Jahres, Superstar Taylor Swift und ihr Football angebeteter Verlobter Travis Kelce. Sie geben sich das Ja-Wort.
1: In New York, im Madison Square Garden, im fetten Stadion mitten in der Stadt. Da wird geheiratet. Pauline Dötsch aus dem 100,5 Morgen-Team. Also im Netz, da sehen wir jetzt schon Bilder hier von fetten Limousinen. Viel Polizei rund um die Arena.
2: Das Paar hat wohl gestern am Vorabend der Hochzeit ein fettes Dinner gehabt. Gerade ist ja Nacht in New York. Taylor und Travis sind in ultradicken Karren gerade eben erst zurück ins Hotel gefahren und bereiten sich da auf den großen Tag vor. Ich meine, mit Schminken, Anziehen und so gibt's ja wirklich einiges zu tun. Und das Stadion, das bleibt alles mit Gittern und Polizei abgesperrt. Fotos von ihnen gibt's jetzt leider nicht, aber nach Sport soll's da drin wohl nicht mehr aussehen. Die bauen da wohl ein ganzes Märchenschloss plus Märchengarten auf.
1: Oh.
2: So viel ist schon durchgesickert.
1: Schön.
2: Passt dann auch zum Motto? Gartenparty.
1: Ja gut, aber die beiden, die müssen ja auch groß auffahren. Also da kommt ja wirklich ein Promi nach dem anderen.
2: Mit dabei sind Sängerin Selena Gomez, Model Gigi Hadid, Superstar Ed Sheeran. Die Liste geht wirklich ewig so weiter. 10 Stunden soll die komplette Hochzeit dann auch dauern. Und Taylor Swift wäre jetzt auch nicht Taylor Swift, hätte sie nicht mehrere Outfits vorbereitet.
0: Ja gut, bei einem Vermögen von über 1 Milliarde Dollar tun 2 oder auch 3 Kleider für eine Hochzeit sicherlich nicht weh.
1: Oder 4, 5, 6 vielleicht.
0: The Fate of Ophelia. Katrin zählt noch die Outfits.
1: 10.
0: 7 nach 9.
1: 12.

0: Wunderbare Musik von Shawn Mendes so zum Start in Richtung Wochenende mit uns 100,5 das Hit Radio. Und vielleicht mistet ihr ja auch da morgen irgendwie einen Keller aus oder so und findet da so den ein oder anderen Staubfänger.
1: Bloß weg damit!
0: Naja, Vorsicht, da willst ja nicht, dass da ein Vermögen verloren geht.
1: Natürlich nicht.
0: Ja, siehste, Kato hat seinen Hit Turn the Lights Off auch da irgendwie 16 Jahre lang rumliegen, bevor Social Media den Hit eher zu einem Welthit gemacht hat.
1: Okay, gute Diskussionsgrundlage zu Hause. Nein, das muss bleiben. Das könnte noch ein Vermögen mitbringen. Schmeißen wir nicht weg. 8:45 am Freitagmorgen.
0: Turn the lights off. Jetzt hier bei uns. Guten Morgen.
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0: Freitagmorgen. Und da schwingen wir uns schon mal in die passende Wochenendstimmung.
1: Machen wir mit Olivia Dean. Man I Need hört ihr nach den Nachrichten auf 100,5 das Hitradio. Kurz vor halb zehn. Guten Morgen.
0: Morgen.
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0: Guten Morgen, jetzt 5 Minuten vor halb zehn.
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11: Mit Wenzel Zachner. Julian Nagelsmann wird laut Medienberichten als Bundestrainer zurücktreten. Demnach hat er sich nach dem überraschenden WM-Aus gegen Paraguay und einem Krisengespräch mit der DFB-Spitze zu diesem Schritt entschlossen. Eine offizielle Bestätigung des DFB steht aber noch aus. Die geplante Krankschreibung ab dem ersten Krankheitstag sorgt weiter für Kritik, unter anderem von Hausärzten und Krankenkassen. Sie befürchten, dass Arztpraxen durch die neuen Vorgaben zusätzlich belastet werden. Ein Feuerwehrmann hat in Mönchengladbach einem Autofahrer vermutlich das Leben gerettet. Er ist gestern Abend zufällig an einem schweren

0: Ein Unfall auf der Zufahrt zum Flughafen vorbeigekommen. Ein Auto ist gegen mehrere Bäume geprallt und sofort in Brand geraten. Der Feuerwehrmann hat den Fahrer noch vor dem Eintreffen der Einsatzkräfte aus dem brennenden Wagen gerettet. Und ab heute müssen Autofahrer auf dem Pariser Ring in Aachen mit Behinderungen rechnen. Straßen NRW saniert bis Montag hitzebedingte Schäden an der Fahrbahn vor dem Westtunnel. Dafür sind im Bereich der Ausfahrt vom Seffenter Weg die beiden linken Fahrspuren gesperrt. Außerdem gilt Tempo 30.
1: Viel Sonnenschein heute bei uns im 100,5 Revier. Ab und zu auch mal ein paar Wolken. Die sind aber harmlos, bleibt trocken. Mit Temperaturen um die 25 Grad. 17 sind es gerade schon bei euch in Stolberg und auch in Maasmechelen. Und auch am Wochenende geht's ähnlich weiter. Morgen wird es dann wieder sogar ein paar Grad wärmer.
2: Auf den Autobahnen ist alles entspannt. Da solltet ihr überall gut durchkommen. Und auch die Probleme nach einem LKW-Unfall im Bereich Aachen-Europaplatz sind beseitigt. Da habt ihr wieder freie Fahrt. Aber vorsichtig in Übach-Palenberg, in Palenberg selber, rund um die Grundschule und im Bereich der Astrid-Lindgren-Schule in Süsterseel. Hier bitte aufpassen, da laufen Radprüfungen.
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2: Natürlich immer zuerst auf 100,5 das Hitradio. In Aachen, Trierer Straße, in Höhe der Kaserne. Darius hat den Blitzer gesehen und gemeldet. Danke dir. Danke auch an Melanie, Emanuel und Katja für den Blitzer aus Würseln, Lindener Straße bei Tempo 30 und in Basweiler, da stehen sie in der Maria Straße. Tim hat diesen Blitzer gesehen und blitzen könnt ihr melden und nachlesen in der 100,5 App und Staus und Störungen einfach durchgeben an der 100,5 Hotline 0180 501 0055. Gute Fahrt.
1: Kommt gut durch.
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0: Garcia. Auf 100,5 das Hitradio, 4 Minuten nach 21:30. Wochenende ist Freigang angesagt, raus aus der Arbeit, raus aus dem Alltagsstress und für 5 Verbraucher gilt, raus aus dem Gefängnis.
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0: In der Serie Testo nutzen die Häftlinge ihren Freigang nicht etwa für Familienbesuche oder ein Stück Schwarzwälder im Straßencafé am Markt. Nee, sondern ein Banküberfall auf eine Bank in Berlin. Läuft auch erst alles nach Plan, Katrin.
2: Ja, und die Betonung liegt hier auf erst. Innerhalb von wenigen Sekunden kippt alles. Ein Wachmann wird erschossen, die Polizei rückt aus und aus einem schnellen Raub wird ein explosives Geiseldrama. Die Netflix-Serie ist so ein echtes Katz-und-Maus-Spiel, rasant erzählt, mit nur 7 Folgen, die gerade mal eine Viertelstunde gehen. Dadurch ist es super knackig, schnell, fast schon atemlos. Von mir gibt's 4 von 5 möglichen Gitterstäben. Vor allem die Schauspielleistung von Frederik Lau. Unglaublich gut, richtig überzeugend.
0: 7 Folgen, Testo, 15 Minuten. Kurz mal nachrechnen. Etwas über 100 Minuten. Da können wir auch einfach heute Abend Australien gegen Ägypten bei der WM gucken.
2: Ja, könnten, ne?

0: Polizei, bitte folgen. Ha, bei dieser Anzeige im Auto vor uns. Ja, da geht der Puls hoch, die Hände zittrig. Bisschen entspannter bei Tiffany Harris.
1: Sie hat jetzt ein Video von der Polizeikontrolle in ihrer Insta-Story gepostet, aber alles gut gegangen, Weiterfahrt gestartet, vorher aber noch ein kleines Konzert gegeben auf einer Raststätte.
0: Sie hat es einfach drauf. Raststätte, Bühne, Charts, überall. Hammerleistung. Jetzt hier auch bei uns auf 100,5 das Hit-Radio mit Vertigo. Guten Morgen.
1: Komm gut zur Arbeit oder zum Einkaufen. Immer mit dem Führerschein griffbereit.
0: Aber wo war nochmal der Fahrzeugbrief?
1: Frag das nicht.

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0: Mr. Props für euren Freitag. Um jetzt 5 Minuten vor 10.
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0: Das nervt Wenzelsach. Na, schon jetzt sind die Wartezimmer oft rappelvoll.
2: Und genau davor waren jetzt auch Ärzte wegen der neuen Krankschreibungsregeln.
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2: Nach der Kritik an der geplanten Attestpflicht ab dem ersten Krankheitstag versucht die Bundesregierung zu beruhigen. SPD-Chef Lars Klingbeil sagt zum Beispiel, die neuen Regeln müssten vernünftig umgesetzt werden. Ärzte und Krankenkassen befürchten aber, dass durch den Wegfall der telefonischen Krankschreibung noch mehr Menschen mit leichten Erkrankungen in die ohnehin vollen Praxen kommen. Gesundheitsministerin Waken will deshalb stärker auf Videosprechstunden setzen. Außerdem könnten Arbeitgeber auch Ausnahmen von der neuen Regel vereinbaren. Julian Nagelsmann wird laut Medienberichten als Bundestrainer zurücktreten. Demnach hat er sich nach dem überraschenden WM-Aus gegen Paraguay und einem Krisengespräch mit der DFB-Spitze zu diesem Schritt entschlossen. Eine offizielle Bestätigung des DFB steht noch aus. Ein Feuerwehrmann hat in Mönchengladbach einem Autofahrer vermutlich das Leben gerettet. Erst gestern Abend zufällig an einem schweren Unfall auf der Zufahrt zum Flughafen vorbeigekommen. Ein Auto ist gegen mehrere Bäume geprallt und sofort in Brand geraten. Der Feuerwehrmann, der hat den Fahrer noch vor dem Eintreffen der Einsatzkräfte aus dem brennenden Wagen gerettet. Der Verletzte ist ins Krankenhaus gekommen. Die Polizei hat die Ermittlungen zur Unfallursache aufgenommen. Der Kreis Düren startet eine Klima-Challenge für mehr Klimaschutz im Alltag. Bürger, Vereine und Unternehmen können ab sofort kleine Maßnahmen wie das Pflanzen von Bäumen, Blühwiesen oder das Entsiegeln von Flächen online melden. Alle Aktionen werden auf einer interaktiven Karte gesammelt. Der Kreis hofft, dass so möglichst viele Menschen beim Klimaschutz mitmachen. Und das Aachener Stadtarchiv, das bekommt Geld für die Restaurierung seltener Bücher. Die historische Bibliothek erhält 3.500 Euro Fördermittel, um zwei wertvolle Drucke aus dem 15. und 16. Jahrhundert restaurieren zu lassen. Das Stadtarchiv gehört damit zu nur 12 geförderten Einrichtungen in NRW. Nach der Restaurierung sollen die historischen Bücher dauerhaft erhalten bleiben und im Lesesaal zugänglich sein.
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0: Bei euch in Stolberg und auch in Maasmechelen messen wir gerade schon 17 Grad. Bisschen mehr geht da aber noch, 25 Grad an der Spitze. Dazu viel Sonnenschein, ab und zu auch mal ein paar kleine harmlose Wolken. Und am Wochenende, da geht's ähnlich weiter, dann sogar ein paar Grad wärmer.
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3: Soweit alles frei auf den Autobahnen, aber in Palenberg bitte rund um die Grundschule aufpassen. Fahrradprüfung gilt auch für den Bereich Astrid-Lindgren-Schule in Süsterseel.
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3: Natürlich immer zuerst auf 100,5 das Hitradio in Aachen, Trierer Straße, Höhe Kaserne. Dann in Aachen in der Franzstraße, Tempo 30 und auf der Hüllhofener Straße in Heinsberg-Hüllhofen. Alle Blitzen könnt ihr nachlesen in der 100,5-App. Da könnt ihr auch Blitzer melden, genauso wie an der 100,5-Hotline 0180 501 0055. Kommt gut an.
0: Gute Fahrt.
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0: Macht euch schon mal Gedanken, wie ihr die Achtelfinals bei der WM tippt. Bei unserem 100,5 Tippspiel geht's ja um eine Skandinavien-Kreuzfahrt für Gewinner oder Gewinnerin.
3: Ja, manche Spiele sind schon hier knifflig, ne? Belgien gegen USA zum Beispiel oder auch Deutschland, lassen wir das. Aber ein Tipp, der war ja heute sicherer als ein deutscher Sieg gegen Paraguay.
0: Nagelsmann weg als Bundestrainer.
3: Hoffentlich künftig dann Kloppe für die deutschen Gegner und Kloppo vor Bundestrainer. Bleibt spannend. Guten Morgen.

0: schönen Freitagvormittag mit uns 100,5 das ist Radio und jetzt mit einer sehr, sehr wichtigen Frage. Revolution oder Restmüll beim neuen Spaghetti-Eis al dente?
1: Eine Eisdiele in Karlsruhe hat das etwas zu wörtlich genommen. Da gibt es diese wundervolle Kombination aus Vanilleeis, Sahne, Erdbeersoße. Jetzt mit der ultimativen Neuheit obendrauf. Echte, gekochte Spaghetti. Frisch aus dem Kochtopf. Also, hat schon irgendwie Potenzial. Ich meine, komm, cremig, süß, bisschen salzig. Eine andere Textur. Also, probieren würde ich es auf jeden Fall.
0: Nee, Spaghetti-Eisen mit Nudeln drauf. Also, das können die schön selbst auslöffeln.
1: Ja, bleibt mehr für mich.

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0: Nico Santos, Weekend Lover, gute Laune Musik gleich auch nach den Nachrichten auf 100,5 das Hit Radio von Hunter X mit Golden Freitagvormittag gleich kurz vor 10:30.
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0: Guten Morgen, kurz vor 11.

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1: Mit Wenzel Zachner. Nach der Kritik an der geplanten Testpflicht ab dem ersten Krankheitstag versucht die Bundesregierung zu beruhigen. SPD-Chef Klingbeil sagt zum Beispiel, die neuen Regeln müssten vernünftig umgesetzt werden. Ärzte und Krankenkassen befürchten, dass durch den Wegfall der telefonischen Krankschreibung noch mehr Menschen mit leichten Erkrankungen in die ohnehin vollen Praxen kommen. Julian Nagelsmann wird laut Medienberichten als Bundestrainer zurücktreten. Demnach hat er sich nach dem überraschenden WM-Aus gegen Paraguay und einem Krisengespräch mit der DFB-Spitze zu diesem Schritt entschlossen. Ein Feuerwehrmann hat in Mönchengladbach einem Autofahrer vermutlich das Leben gerettet. Er ist gestern Abend zufällig an einem schweren Unfall auf der Zufahrt zum Flughafen vorbeigekommen. Der Feuerwehrmann hat den Fahrer noch vor dem Eintreffen der Einsatzkräfte aus dem brennenden Wagen gerettet. Und der Kreis Düren startet eine Klima-Challenge für mehr Klimaschutz im Alltag. Bürgerinnen und Bürger, Vereine und Unternehmen können ab sofort kleine Maßnahmen wie das Pflanzen von Bäumen, Blühwiesen oder das Entsiegeln von Flächen online melden. Alle Aktionen werden auf einer interaktiven Karte gesammelt.
2: Sonne, ab und an ein paar Wolken, insgesamt aber schön. Temperaturen bis 25 Grad, in Unterbruch 21, Würseln 19 Grad aktuell. Auch das Wochenende wird dann ähnlich sommerlich und schön, morgen sogar mit ein paar Grad mehr als heute. Auf den Straßen soweit alles frei für euch, aber vorsichtig fahren, wenn ihr rund um die Grundschule in Palenberg unterwegs seid. Da läuft eine Fahrradprüfung und auch rund um die Astrid-Lindgren-Schule in Süsterseel. Vorsichtig fahren, auch da eine Fahrradprüfung.
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2: Hört ihr natürlich immer zuerst auf 100,5 das Hitradio. Aachen, Trierer Straße, Höhe Kaserne, Lindener Straße in Würseln im 30er-Bereich und Hüllhofener Straße in Heinsberg-Hüllhofen. Alle Blitzen zum Nachlesen in der 100,5-App. Darüber könnt ihr Blitzen auch melden, genauso wie an der 100,5-Hotline 0180 501 0055. Kommt gut an.
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0: Na, das ist aber mal gelungenes Zeitmanagement. Auf großer Tour und ganz nebenbei noch einen neuen Song rausbringen. Take That.
1: Aktuell sind sie in Dublin, spielen morgen ihr Finale der The Circus Live Tour und haben jetzt noch flott eine neue Nummer rausgebracht. Sweet July.
0: Haben sie schon mal bei einem Auftritt getestet und ist natürlich super, super gut angekommen bei den Fans. Macht einfach Lust auf Sommernächte und gute Laune.
1: Take That, Sweet July, jetzt zum allerersten Mal auf 100,5 das Hitradio. Schönes Wochenende.

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1: Mit Wenzel Zachner. Nach der Hitzewelle werden in NRW Pfandflaschen knapp. Getränkehersteller bitten deshalb darum, leere Flaschen und Kisten möglichst schnell zurückzubringen. Wegen der hohen Nachfrage in den vergangenen Tagen kommt deutlich mehr Vollgut aus den Lagern raus, als Leergut reinkommt. Vor allem kleinere Hersteller könnten dadurch Probleme bekommen. Einige warnen sogar, dass sie ihre Produktion drosseln müssten, wenn nicht genug Flaschen zurückkommen. Die Bundesregierung verteidigt ihr Reformpaket weiter gegen Kritik. Bundeskanzler Merz sagt, die geplante Krankschreibung ab dem ersten Krankheitstag solle die hohen Krankenstände senken. Gleichzeitig verspricht er Steuerentlastungen für kleine und mittlere Einkommen. Lob kommt von den Arbeitgeberverbänden, die in dem Paket ein Signal für mehr Wirtschaftswachstum sehen. Kritik gibt es dagegen weiter von Gewerkschaften und Ärzteverbänden. Sie befürchten unter anderem vollere Wartezimmer und mehr Bürokratie durch das Aus der telefonischen Krankschreibung. Gesundheitsministerin Wagen will deshalb an Videosprechstunden festhalten. Nach übereinstimmenden Medienberichten will Julian Nagelsmann als Bundestrainer zurücktreten. Demnach hat sich der 38-Jährige nach dem frühen WM aus gegen Paraguay und einem Krisengespräch mit der DFB-Spitze für diesen Schritt entschieden. Eine offizielle Bestätigung des DFB gibt es aber bisher noch nicht. Nagelsmann hatte die Nationalmannschaft seit dem Herbst 2023 trainiert. Als heißester Kandidat für seine Nachfolge gilt Jürgen Klopp. Ein Feuerwehrmann hat in Mönchengladbach einem Autofahrer vermutlich das Leben gerettet. Erst gestern Abend zufällig an einem schweren Unfall auf der Zufahrt zum Flughafen vorbeigekommen. Ein Auto ist gegen mehrere Bäume geprallt und sofort in Brand geraten. Der Feuerwehrmann hat den Fahrer noch vor dem Eintreffen der Einsatzkräfte aus dem brennenden Wagen gerettet. Der Verletzte ist ins Krankenhaus gekommen. Die Polizei ermittelt jetzt zur Unfallursache. Ein Tanklastwagen ist in der Nacht bei Mönchengladbach-Wanlow von der Straße abgekommen und verunglückt. Der LKW ist auf der K19 an der Autobahnauffahrt in eine Böschung geraten. Dabei ist das Führerhaus schwer beschädigt worden. Der Tankauflieger ist umgekippt. Der Fahrer, der ist verletzt ins Krankenhaus gekommen. In Olpen hat die Polizei einen Autofahrer unter Drogeneinfluss gestoppt. Der Mann war auf der Herbesthaler Straße mit dem Handy am Steuer aufgefallen. Bei der Kontrolle hat ein Drogentest angeschlagen. Außerdem haben die Beamten rund 100 Ecstasy-Pillen im Auto gefunden. Der Fahrer wurde festgenommen und die Ermittlungen laufen. Und der Kreis Düren startet eine Klima-Challenge für mehr Klimaschutz im Alltag. Bürgerinnen und Bürger, Vereine und Unternehmen können ab sofort kleine Maßnahmen wie das Pflanzen von Bäumen, Blühwiesen oder das Entsiegeln von Flächen online melden. Alle Aktionen werden dann auf einer interaktiven Karte gesammelt. Der Kreis hofft, dass so möglichst viele Menschen beim Klimaschutz mitmachen.
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1: Ganz schön viel Sonne, ab und zu aber auch mal ein paar kleine Wolken im 100,5 Revier, vor allem gegen Mittag. Dazu Temperaturen bis zu 25 Grad, in Hürtgenwald gerade 19, in Haaren 21 Grad. Am Wochenende geht es ähnlich schön weiter, morgen sogar noch ein paar Grad wärmer.
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1: Passt bitte besonders gut auf in Übach-Palenberg, im Stadtteil Palenberg. Da ist eine Fahrradprüfung. Und auch in Süsterseel im Bereich der Astrid-Lindgren-Schule sind Kinder auf Fahrrädern unterwegs.
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1: Natürlich immer zuerst auf 100,5 das Hitradio in Aachen auf der Franzstraße in der 30er-Zone hat Susanne eine Blitze gesehen. Murat hat die auch gemeldet. Melanie, Emanuel und Katja haben auf der Lindener Straße in Würseln auch in der 30er-Zone eine Blitze gesehen. Und wir haben noch eine auf der Trierer Straße in Aachen auf Höhe der Kaserne. Die hat uns Darius aus Aachen gemeldet. Blitzer, die meldet ihr ganz einfach über die 100,5 App oder auch über die 100,5 Hotline. Das ist die 0180 501 0055.
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gut gelaunt durch den Vormittag. Er ist auch gefühlt immer gut gelaunt und das hören wir in seiner Musik. DJ Alle Farben hat sich einen alten Klassiker aus den 70ern geschnappt. An Baby Goodbye hat er ein bisschen rumgebastelt, paar Beats dazu und seinen ganz eigenen Gute-Laune-Vibe reingepackt. Auch wenn es im Song eigentlich um den Liebeskummer direkt nach der Trennung geht, bringt er uns ganz viel Leichtigkeit und Motivation mit dem Song. Baby Goodbye, Alle Farben bringt uns gut gelaunt durch den Vormittag. Baby Goodbye.

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12: Jetzt ist es 11:55.
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12: Mit Wenzel Zachner. Nach der Hitzewelle werden in NRW Pfandflaschen knapp. Getränkehersteller bitten deshalb darum, leere Flaschen und Kisten möglichst schnell zurückzubringen. Wegen der hohen Nachfrage in den vergangenen Tagen kommt deutlich mehr Vollgut aus den Lagern raus, als Leergut zurückkehrt. Die Bundesregierung verteidigt ihr Reformpaket weiter gegen Kritik. Bundeskanzler Merz sagt, die geplante Krankschreibung ab dem ersten Krankheitstag solle die hohen Krankenstände senken. Nach übereinstimmenden Medienberichten wird Julian Nagelsmann als Bundestrainer zurücktreten. Demnach hat sich der 38-Jährige nach dem frühen WM-Aus gegen Paraguay und einem Krisengespräch mit der DFB-Spitze für diesen Schritt entschieden. Eine offizielle Bestätigung des DFB gibt es bisher aber noch nicht. Und in Eupen hat die Polizei einen Autofahrer unter Drogeneinfluss gestoppt. Der Mann war auf der Herbesthaler Straße mit dem Handy am Steuer aufgefallen. Bei der Kontrolle hat dann ein Drogentest angeschlagen. Außerdem haben die Beamten rund 100 Ecstasy-Pillen im Auto gefunden. Der Fahrer wurde festgenommen und die Ermittlungen laufen. Viel Sonne, ab und zu auch mal ein paar Wolken im 100,5 Revier, vor allem gegen Mittag. Dazu dann auch Temperaturen um die 25 Grad. In Walheim und in Übach-Palenberg erreicht das Thermometer gerade immerhin schon 21 Grad. Am Wochenende geht es dann ähnlich weiter. Morgen dann sogar noch ein paar Grad wärmer. Auf der A4 aus den Niederlanden Richtung Aachen müsst ihr gerade 20 Minuten mehr einplanen. Da ist ein Stau am Grenzübergang Fettschau.
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12: 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Der Tim hat auf der

0: Maria Straße in Basweiler in der 30er-Zone eine Blitze gesehen. Dani außerdem auf der Hüllhofener Straße in Heinsberg, Hüllhofen. Und wir haben noch eine Blitze von Darius aus Aachen in der Trierer Straße auf der Höhe der Kaserne. Danke euch fürs Melden. Blitzer könnt ihr jetzt auch über die 100,5 App melden oder ihr schickt uns zum Beispiel eine Sprachnachricht per WhatsApp an die 01578 212 1005.
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0: Mega Powernummer Spot a Fake von Ava Max. Perfekt für den Freitagvormittag. Hi zusammen.
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0: Und da besorgt ihr euch den Nachtisch mit euren eigenen Händen. Auf einem riesigen Feld direkt neben der Abhofener Mühle in Heinsberg pflückt ihr euch eure Erdbeeren einfach selbst. Mega cool, gerade wenn ihr Kids habt. Ihr bringt einfach nur einen Korb mit und pflückt drauf los. Ein Kilo kostet 4 Euro. Und dann habt ihr die Qual der Wahl, wenn ihr da so einen vollen Korb habt. Gibt's am Wochenende Quark mit Erdbeeren, Erdbeerkuchen, Eis mit Erdbeeren oder nascht ihr die Erdbeeren einfach so? Feuchtfröhlich wird's morgen ab 12 auf dem Sportplatz in Niederbusch. Da werden die besten Bierpong-Spieler gesucht. Das Turnier der Horny Hornets wird ein Megaspektakel. Über 250 Teams treten an und versuchen, die Tischtennisbälle in den Bechern zu versenken. Ist das größte Turnier in ganz NRW. Wer es am Wochenende eher gemütlich und ein bisschen romantisch mag, am Haus Sodekamp-Domen in Hilfahrt wird morgen Abend ab 7 gefeiert. Bei Ruhr in Flammen gibt's Live-Musik und natürlich das Highlight, ein großes Feuerwerk direkt über der Ruhr. Noch mehr Tipps für euer Wochenende findet ihr bei uns auf Insta.
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0: Hi zusammen, 5 vor 12 haben wir jetzt.
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0: Mit Fabian Flemmer. Die Kritik an den geplanten Änderungen bei der Krankschreibung reißt nicht ab. SPD-Chef Klingbeil spricht zwar von einem Kompromiss und verspricht eine praktikable Umsetzung. Ärzte und Krankenkassen, die warnen aber weiter vor überfüllten Wartezimmern, wenn die telefonische Krankschreibung wegfällt und Beschäftigte dann auch schon ab dem ersten Krankheitstag einen Attest brauchen. Gesundheitsministerin Wagen will deshalb Videosprechstunden weiter ermöglichen. Außerdem betont die Bundesregierung, dass Arbeitgeber auch Ausnahmen von der neuen Regel vereinbaren können. Nach der Hitzewelle werden in NRW Pfandflaschen knapp. Getränkehersteller bitten deshalb darum, leere Flaschen und Kisten möglichst schnell zurückzubringen. Wegen der hohen Nachfrage in den vergangenen Tagen kommt deutlich mehr Vollgut aus den Lagern, als Leergut zurückkehrt. Vor allem kleinere Hersteller könnten dadurch Probleme bekommen. Einige warnen sogar, dass sie ihre Produktion drosseln müssten, wenn nicht genug Flaschen zurückkommen. Die Staatsanwaltschaft Aachen wird die Ermittlungen zum Tod von Jens Sallaff nicht wieder aufnehmen. Nach einem neuen rechtsmedizinischen Gutachten gäbe es keine Hinweise auf ein Fremdverschulden. Damit bleibt es bei der ersten Einschätzung, dass der 21-Jährige nach einer Karnevalsfeier im Jahr 2020 an den Folgen von Unterkühlung gestorben ist. Zuletzt hatte ein von den Angehörigen beauftragtes Privatgutachten den Verdacht eines Gewaltverbrechens aufgeworfen. Die Staatsanwaltschaft ließ diese Thesen überprüfen. Das Gutachten der Uniklinik Köln kommt nun zu dem Schluss, dass die Verletzungen und Spuren mit einem Unglücksfall vereinbar sind und keine Anzeichen für eine Straftat vorliegen. Nach einer Schlägerei in der Nähe des Dürener Bahnhofs sucht die Polizei Zeugen. Ein 18-Jähriger soll in der Nacht zu Donnerstag in einer Gaststätte an der Josef-Schregel-Straße von mehreren Männern angegriffen worden sein. Dabei ist er leicht verletzt worden. Außerdem ist seine Umhängetasche verschwunden. Die Polizei hat Ermittlungen aufgenommen und bittet Zeugen, sich zu melden. Großes Kirmeswochenende in Eschweiler. Heute startet die City-Kirmes. Nach fast 30 Jahren stehen die Fahrgeschäfte und Buden jetzt wieder in der Innenstadt. 100,5-Reporter Jan Stickelmann. 4 Tage lang gibt's jede Menge Programm.
2: Das geht schon heute los. Um 5 Uhr ist der traditionelle Fassanstich. Heute Abend gibt's dann, sobald es dunkel ist, ein großes Feuerwerk. Montag ist dann der Kinder- und Familientag. Dann sind die Preise auf der Kirmes deutlich günstiger. Rund um den Marktplatz und die umliegenden Straßen stehen etwa 40 Stände und Fahrgeschäfte. Highlights sind in diesem Jahr unter anderem der XXL-Autoscooter, der über 40 Meter hohe Propeller und die Amazonabahn, auf der es rauf und runter geht.
0: Am Sonntag ist außerdem dann von 1 Uhr bis 6 Uhr verkaufsoffener Sonntag in Eschweiler.
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0: Ja, beim DFB, da könnte heute eine wichtige Personalentscheidung fallen. Nach dem frühen WM-Aus kommen am Vormittag die Führungsgremien des Verbands zusammen. Nach Medienberichten will Bundestrainer Julian Nagelsmann anschließend seinen Rücktritt bekannt geben. Auch über die Zukunft von Sportdirektor Rudi Völler und Geschäftsführer Andreas Rettig soll beraten werden. Als Favorit auf die Nachfolge von Nagelsmann gilt weiter Jürgen Klopp.
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0: Bei euch in Alsdorf messen wir 21 Grad, in Randerath sind es schon 22. Es ist schön angenehm heute bei uns im 100,5 Revier bei bis zu 25 Grad. Einige Wolken, die sind unterwegs, die bringen aber eher keinen Regen mit sich. Morgen, da geht's dann sehr ähnlich weiter, aber sogar noch was wärmer bei bis zu 27 Grad.
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0: 2 Staus auf der A4 und die sind auch relativ kurz hintereinander. Aus den Niederlanden in Richtung Aachen. 10 Minuten Stau am Grenzübergang Fetschau. Und dann haben wir noch zwischen Fetschau und der Abfahrt Aachen Zentrum. Da braucht er auch ungefähr so 10 Minuten länger.
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0: 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Wir haben eine Blitze in Aachen auf der Franzstraße stehen, in der 30er-Zone. Die haben sehr viele von euch gesehen und uns gemeldet. Auf der Mariastraße in Basweiler ebenfalls in der 30er-Zone steht eine Blitze. Dankeschön an Tim, der die gesehen hat und uns gemeldet hat. Und in Aachen auf der Trierer Straße, da Höhe Kaserne, steht der dicke schwarze Kasten und blitzt uns, hat der Darius aus Aachen Bescheid gegeben. Blitzer, die meldet ihr ganz entspannt in der 100,5 App oder ihr macht's an der 100,5 Hotline. Das geht natürlich auch. 0180 501 0055.
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8: 5:30 haben wir jetzt, Zeit zusammen.
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8: Mit Fabian Flemmer. Jetzt ist es offiziell. Julian Nagelsmann ist nicht mehr der Bundestrainer. Nach dem WM-Aus hat Nagelsmann jetzt seinen sofortigen Rücktritt verkündet. Das hat der Deutsche Fußballbund mitgeteilt. Nach Angaben des DFB wird jetzt das Gespräch mit Jürgen Klopp gesucht. Er hat bereits seine grundsätzliche Bereitschaft signalisiert. Die Koalition will die Regeln bei Krankschreibungen verschärfen und das hat viele Diskussionen ausgelöst. Es drohen überfüllte Hausarztpraxen, sagt zum Beispiel die Krankenkasse DRK Gesundheit. Nach den Plänen der Regierung soll die telefonische Krankschreibung wegfallen. Außerdem braucht es künftig einen Test schon am ersten Fehltag. Im Todesfall von Jens Salaf aus Kaltherberg wird es keine neuen Ermittlungen geben. Das hat die Staatsanwaltschaft Aachen heute mitgeteilt. Es ist ein privates Gutachten geprüft worden, das eine Gewalttat als mögliche Todesursache genannt hatte. In Düren ist ein 18-Jähriger von mehreren Personen angegriffen worden. Dazu gekommen ist es am frühen Donnerstagmorgen in einer Gaststätte an der Josef-Schregel-Straße. Dem jungen Mann ist außerdem seine Tasche gestohlen worden. Zeugen werden gebeten, sich bei der Polizei zu melden. Achtung auf der A4 Aachen in Richtung Köln zwischen Aachen Zentrum und Eschweiler West. Da liegen Gegenstände auf der Fahrbahn. Und A44 Aachen Richtung Mönchengladbach zwischen Jülich West und Jülich Ost. Da steht ein brennendes Auto auf dem Standstreifen. Dann haben wir noch Stau auf der A4 Aachen in Richtung Köln. Erstmal am Grenzübergang Fetschau. Da braucht ihr 5 Minuten plus und ein paar Kilometer weiter. Zwischen Aachen-Lauensberg und Kreuz Aachen müsst ihr so 15 Minuten mehr einplanen.
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8: 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Wir haben eine Blitze in Aachen auf der verlauten Heidener Straße, kommt von Hubert rein die Blitze. Auf der Lindener Straße in Würseln, Achtung, ist eine 30er-Zone, haben ganz viele von euch gesehen. Und dann noch auf der Hüllhofener Straße in Heinsberg-Hüllhofen, die Blitze kommt vom Danny rein, vielen Dank an dieser Stelle. Die Blitzer meldet ihr ganz entspannt in der 100,5 App, da sind sie auch nochmal aufgelistet. Oder ihr könnt auch alles Mögliche durchgeben per WhatsApp an die 01578 212 1005.
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0: Hallo ihr Lieben, wir haben jetzt 5 vor 1.
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0: Das ist ja auch von vielen gefordert worden, Fabian Flemmer. Julian Nagelsmann ist raus.
2: Das hat der Deutsche Fußballbund mitgeteilt.
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2: Julian Nagelsmann ist nicht mehr Bundestrainer. Der 38-Jährige hat seinen sofortigen Rücktritt nach dem WM-Aus erklärt. Das hat der DFB jetzt mitgeteilt. Nach Angaben des DFB wird jetzt das Gespräch mit Jürgen Klopp gesucht. Er habe bereits seine grundsätzliche Bereitschaft signalisiert. Gerade ist Klopp als Experte für Magenta TV in Amerika. Seit dem letzten Jahr ist er außerdem bei Red Bull tätig. Am 24. September könnte Klopp dann das erste Mal als Bundestrainer auf der Bank sitzen. Da geht es zum Start der Nations League gegen die Niederlande. Im Todesfall von Jens Salaf aus Kalter Herberg wird es keine neuen Ermittlungen geben, das hat die Staatsanwaltschaft Aachen heute mitgeteilt. Es ist ein privates Gutachten geprüft worden, das eine Gewalttat als mögliche Todesursache genannt hat. Jetzt kommt man zu dem Ergebnis, dass die Verletzungen mit einem Unfallgeschehen, einer starken Alkoholisierung und einer Unterkühlung vereinbar sind. Hinweise auf eine Gewalttat oder einen Kampf gäbe es nicht. Jens Salaf war 2020 nach einer Karnevalsfeier in Konzen verschwunden. Wenig später ist seine Leiche auf einem Feld in der Nähe gefunden worden. Der Fall hat über Jahre immer wieder für Spekulationen gesorgt. Die Koalition will die Regeln bei Krankschreibungen verschärfen und das hat viele Diskussionen ausgelöst. Es drohen überfüllte Hausarztpraxen, sagt zum Beispiel die Krankenkasse DAK Gesundheit. Nach den Plänen der Regierung soll die telefonische Krankschreibung wegfallen. Außerdem braucht es künftig einen Attest schon am ersten Fehltag. Nach einem Unfall auf dem Übacher Weg in Alsdorf ist ein Motorradfahrer verstorben. Zu dem Unfall ist es bereits vor 2 Wochen gekommen. Ein Autofahrer hat den Motorradfahrer erfasst, als er gerade auf den Übacher Weg abgebogen ist. Erst ist der Motorradfahrer ins Krankenhaus eingeliefert worden. Da ist er Anfang dieser Woche verstorben. Zum Unfall ermittelt die Polizei noch. Am letzten Schultag der Abschlussklassen ist in einer Schule in der Schulstraße in Titz wohl Reizgas versprüht worden. Gestern Mittag haben mehrere Schüler und auch Lehrer über Atemwegsreizungen, gereizte Augen und Kopfschmerzen berichtet, nachdem sie durch das Treppenhaus gegangen sind. Mehr als 10 Personen sind anschließend vom Rettungsdienst versorgt und dann in Krankenhäuser gebracht worden. Nach dem Vorfall ist eine leere Reizgaskartusche gefunden worden. Wer damit gesprüht hat, ist aber noch nicht klar. Die Polizei bittet deswegen Zeugen darum, sich zu melden. Und auch in Mönchengladbach werden Zeugen gesucht. Gestern Nachmittag gegen 2 Uhr hat ein Zeuge die Polizei wegen eines Exhibitionisten gerufen. Er soll im Bereich Bökelstraße in De Kull an seinem Geschlechtsteil rumgefummelt haben. Die eingeschaltete Polizei konnte den Mann nicht mehr antreffen. Hinweise bitte direkt an die Polizei in Mönchengladbach. Und es gibt Unterstützung für Borussia Mönchengladbach aus Polen. Die Borussia hat den polnischen U19-Nationalspieler Jan Leszczyński, den U19-Nationalspieler Jan Leszczyński zur neuen Saison verpflichtet. Geht doch. Der 19-jährige Innenverteidiger kommt vom polnischen Erstligisten Legia Warschau. Bei der Borussia bekommt er einen Vertrag bis 2030.
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0: Angenehme 19 Grad sind es gerade bei euch. In Monschau, Mönchengladbach, kommt auf 22 Grad und das wird auch heute insgesamt ein wunderschön angenehmer Tag bei uns im 100,5 Revier. 25 Grad sind in der Spitze drin, dazu ziehen so ein paar Wölkchen durch, die bringen aber eher keinen Regen mit sich, das bleibt trocken. Und morgen geht's dann ähnlich weiter, es wird sogar noch ein bisschen wärmer.
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0: Da habe ich ein paar Warnmeldungen für euch. Wir starten mit der A4 Aachen Richtung Köln. Zwischen dem Grenzübergang Fettschau und Aachen-Laurenzwerg besteht aktuell Gefahr durch eine ungesicherte Unfallstelle. Dann nochmal die A4 Köln Richtung Aachen. Zwischen dem Kreuz Aachen und Aachen-Zentrum besteht Gefahr durch ein liegengebliebenes Fahrzeug auf dem rechten Fahrstreifen. Passt da bitte auf. Und dann noch die A44 Aachen Richtung Mönchengladbach. Zwischen Jülich-West und der Raststätte Ruhr-Aue-Ost steht ein brennender PKW auf dem linken Fahrstreifen. Der Fahrstreifen ist auch gesperrt. Ihr werdet da an der Unfallstelle vorbeigeführt. Es staut sich leider aber auch. Da dauert es aktuell 10 Minuten länger für euch. Und das war's.
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0: 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Blitzen haben wir unter anderem in Aachen auf der Trierer Straße, Höhe der Kaserne. Danke an Darius. Dann nochmal in Aachen auf der Verlautenheidener Straße. Das hat Hubert gesehen. und in Hückelhofen gibt es teure Fotos auf der Hückelhofener Straße. Danke an Bernd. Alle Blitzen könnt ihr jederzeit nachschauen in der 100,5 App und die seit neuestem da auch melden. Klickt euch einfach mal rein oder ihr schickt mir ganz klassisch eine WhatsApp an die 01578 212 1005.
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0: Tag, moin und hallo. Wir kommen mit großen Schritten Richtung Wochenende. Endlich wieder ausschlafen, ne? Und das haben wir richtig nötig nach dieser Hitzewoche. Das einzig Blöde ist nur, zumindest für mich, vielleicht kennt ihr das ja auch, draußen ist es schon wieder richtig schön kühl, richtig nice. Meine Wohnung ist aber immer noch so mega aufgeheizt von dieser ganzen Hitzewelle. Wenn ich die Fenster zumache, habe ich immer noch direkt 26, 27 Grad in der Bude. Kennt ihr das auch, frage ich mich, oder bin ich der Einzige, der so blöd wohnt, dass Lüften nichts bringt? Falls ja, habe ich jetzt aber einen Tipp gelernt, ganz frisch gestern. Packt mal eure Teppiche im Sommer weg in den Keller oder so. Die speichern extrem viel Hitze und wenn ihr die rauspackt, ist die Hitze vielleicht schneller wieder raus. Dankt mir später. Mein Name ist Max Schlösser. Jetzt gibt's Katy Perry für euch. Band-Aids. Schönen Freitag.

0: Ihr hört 100,5 Das Hitradio am Freitagnachmittag. Hallöchen zusammen. Und wir schauen jetzt mal wieder auf unser Hitbattle. Diese Woche große Hochzeit in New York von Taylor Swift und Travis Kelce. Und wir suchen mit euch zusammen den besten Hochzeitssong.
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0: Ihr bringt euch schon gut ein, Katrin und Eiko aus der Morning Show. Was bringst du denn mit?
2: Auf Taylors Hochzeit läuft natürlich Taylor.
3: Swift Love Story, der Hit von Katrin und mir aus der Morning Show. Eure Stimme jetzt für Taylor.
2: Sagt ja!
3: Wenn es schon die Hochzeit von Taylor Swift ist, dann muss Taylor Swift auch gewinnen.
0: Wenzel, wie sieht's bei dir aus?
4: Ja, die News, die schlagen diesmal einen Song vor. Wenn der Strauß vielleicht geworfen wird, ja, dann werden die Hände gestreckt. All the single ladies. Seien wir mal ehrlich, auf Hochzeiten geht's doch immer auch um die Flirts, die hintenrum so ein bisschen laufen. Und das ist doch eigentlich das Schöne an Hochzeiten. Und deshalb ist dieser Song der richtige.
0: Der Nachmittag bringt jetzt endlich die nötige Romantik mit rein, die wir dafür brauchen. Ich schlage vor Ed Sheeran. Perfekt. Was soll ich dazu nur mehr sagen? Das ist einfach der perfekte Song für den Hochzeitstanz.
3: Und er ist bei wem auf der Gästeliste?
5: Bei Taylor Swift.
3: Und wer gewinnt?
5: Taylor Swift.
4: Beyoncé ist bestimmt auch da.
0: Ja, ganz bestimmt. Da werden wohl einige Promis unter den 1000 Gästen sein. Und ihr könnt jetzt entscheiden auf Insta und WhatsApp, welcher Taylor Swift Hochzeitshit wollt ihr heute Abend bei uns um 20 vor 6 im Radio hören.

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8: Hallo ihr Lieben, wir haben jetzt 2:05.
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8: Mit Fabian Flemmer. Jetzt ist es offiziell. Julian Nagelsmann ist nicht mehr der Bundestrainer. Nach dem WM-Aus hat Nagelsmann jetzt seinen sofortigen Rücktritt verkündet. Das hat der Deutsche Fußballbund mitgeteilt. Nach Angaben des DFB wird jetzt das Gespräch mit Jürgen Klopp gesucht. Er hat bereits seine grundsätzliche Bereitschaft signalisiert. Im Todesfall von Jens Sallaff aus Kalterherberg wird es keine neuen Ermittlungen geben. Die Staatsanwaltschaft Aachen hat ein privates Gutachten prüfen lassen, das eine Gewalttat als mögliche Todesursache genannt hat. 2020 war Jens Sallaff nach einer Karnevalsfeier verschwunden. Kurze Zeit später ist seine Leiche auf einer Wiese gefunden worden. Die Koalition will die Regeln bei Krankschreibungen verschärfen und das hat viele Diskussionen ausgelöst. Es drohen überfüllte Hausarztpraxen, sagt zum Beispiel die Krankenkasse DAK Gesundheit. Nach den Plänen der Regierung soll die telefonische Krankschreibung wegfallen. Außerdem braucht es künftig einen Attest schon am ersten Fehltag. Am letzten Schultag der Abschlussklassen ist in einer Schule in der Schulstraße in Titz wohl Reizgas versprüht worden. Gestern Mittag haben mehrere Schüler und auch Lehrer über Atemwegsreizungen, gereizte Augen und Kopfschmerzen berichtet, nachdem sie durch das Treppenhaus gegangen sind. Wer mit Reizgas gesprüht hat, das ist noch nicht klar. Die Polizei bittet deswegen Zeugen darum, sich zu melden.
9: Und wir schauen kurz auf die Straßen. Wir starten mit einer Warnmeldung von der A4 Aachen Richtung Köln zwischen dem Grenzübergang Fetschau und Aachen Laurenzberg besteht aktuell Gefahr durch eine ungesicherte Unfallstelle. Und dann noch die A44 Aachen Richtung Mönchengladbach zwischen Jülich West und der Raststätte Ruhrauer Ost steht ein brennender PKW auf dem linken Fahrstreifen. Der Fahrstreifen ist auch gesperrt. Ihr werdet da an der Unfallstelle vorbeigespürt. Trotzdem staut es sich natürlich. Da braucht ihr aktuell 10 Minuten länger. Und dann habe ich noch was aus Rötchen. Da ist gerade viel los auf der Bundesstraße. Auch da Richtung Eifel plus 10 Minuten. Allen unterwegs eine gute Fahrt.
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9: 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Blitzen gibt's aktuell in Aachen auf der Trierer Straße Höhe der Kaserne. Dann nochmal in Aachen auf der Verlautenheidener Straße. Und einen dritten Blitz haben wir noch in Hückelhofen auf der Hückelhofener Straße. Danke an Darius, Hubert und Bernd fürs Durchgeben. Alle Blitzen könnt ihr ansonsten auch jederzeit nachgucken in der 100,5 App und sie darüber auch gerne melden. Und wenn ihr es ganz klassisch wollt, schreibt mir einfach eine WhatsApp an die 01578 212 1005.
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9: Mit mir, Max Schlösser, schön, dass ihr dabei seid. Jetzt ein bisschen Wachmacher für den Freitagmittag. Bibi Rexha, New Religion.

Jason Derulo, What to Want Me auf 100,5 das Hitradio. Grüß euch. Wir erinnern uns alle noch an ihren viralen TikTok-Hit vergangenes Jahr. Richtige Powerstimme von Sienna Spyro. Und wir freuen uns, dass wir jetzt mehr davon bekommen. Heute kommt ihr erstes Album raus. Die Platte heißt Visitor. 15 Songs sind drauf und wir bekommen da so einen richtig coolen Mix aus Soul Pop und tatsächlich auch ein bisschen klassischer Musik. Obendrauf startet dann bald auch noch ihre Tour, falls ihr da Bock drauf habt. Im März kommt sie auch zu uns nach Köln. Bis dahin holen wir sie uns aber erst nochmal hier ins Radio mit einer Kostprobe von ihrer neuen Platte. Great Expectations heißt der Hit. Neu auf 100,5 das Hitradio.

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0: Hallo ihr Lieben, jetzt geht's in die Nachrichten um 5 vor 2.
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0: Immer wieder hat es neue Gespräche in diesem Fall gegeben, Fabian Flemmer.
2: Jetzt ist klar, im Todesfall Jens Salaf wird nicht neu ermittelt.
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2: Die Staatsanwaltschaft Aachen hat heute mitgeteilt, dass es keine neuen Ermittlungen im Todesfall Jens Salaf geben wird. 2020 war er nach einer Karnevalsfeier in Konzen verschwunden. Später wurde seine Leiche auf einem Feld in der Nähe gefunden. Angehörige des damals 21-Jährigen haben Anfang diesen Jahres ein privates Gutachten vorgelegt, das ein Gewaltverbrechen für möglich gehalten hat. Die Staatsanwaltschaft hat das prüfen lassen mit dem Ergebnis, die Verletzungen sind mit einem Unfall, einer starken Alkoholisierung und einer Unterkühlung vereinbar. Hinweise auf eine Gewalttat oder einen Kampf habe es nicht gegeben. Julian Nagelsmann ist als Trainer der deutschen Nationalmannschaft zurückgetreten. Das hat der Deutsche Fußballbund mitgeteilt. Nach dem WM-Aus gegen Paraguay hat Nagelsmann seinen sofortigen Rücktritt erklärt. Nach Angaben des DFB soll jetzt mit Jürgen Klopp das Gespräch gesucht werden. Er habe bereits seine grundsätzliche Bereitschaft signalisiert. Am 24. September könnte Klopp dann das erste Mal als Bundestrainer auf der Bank sitzen. Da geht es zum Start der Nations League gegen die Niederlande. Mit Blick auf die extremen Hitzetage ist das wirklich kein Wunder. 9 von 10 Deutschen halten Investitionen für nötig, um die Infrastruktur besser auf künftige Hitzeperioden vorzubereiten. Viele Menschen sprechen sich dafür aus, mehr Geld in den Hitzeschutz reinzustecken, etwa in Schulen oder auch Krankenhäusern. 2/3 der Befragten machen sich Sorgen, dass der Klimawandel die Lebensgrundlagen zerstört. NRW-Ministerpräsident Wüst will Konsequenzen aus der Hitzewelle ziehen. Nach einem Unfall in Alsdorf ist ein Motorradfahrer im Krankenhaus verstorben. Bereits vor 2 Wochen ist der Motorradfahrer auf dem Übacher Weg von einem Auto erfasst worden. Anfang dieser Woche ist der Mann dann im Krankenhaus verstorben, wie die Polizei jetzt mitteilt. Zum Unfallhergang ermittelt die Polizei noch, der Motorradfahrer soll aber wohl grün gehabt haben. In einer Schule in der Schulstraße in Titz ist offenbar Reizgas versprüht worden. Gestern Mittag, am letzten Schultag der Abschlussklassen, haben mehrere Schüler und auch Lehrer über gereizte Augen und Kopfschmerzen geklagt, nachdem sie durch das Treppenhaus gegangen sind. Über 10 Personen mussten durch den Rettungsdienst versorgt und anschließend auch in Krankenhäuser gebracht werden. Die Polizei hat eine leere Reizgaskartusche sichergestellt. Wer damit gesprüht hat, das ist aber noch nicht klar. Zeugen werden gebeten, sich bei der Polizei zu melden. Borussia Mönchengladbach hat den polnischen U19-Nationalspieler Jan Leszczynski zur neuen Saison verpflichtet. Der 19-jährige Innenverteidiger kommt von polnischen Erstligisten Legia Warschau. Bei der Borussia bekommt er einen Vertrag bis 2030. Auch bei Alemannia Aachen gibt es Neuigkeiten im Kader, aber hier ist es ein Abgang. Marc Richter schließt sich mit sofortiger Wirkung Liga-Konkurrent TSV Havelse an.
0: Bruchweiden ist gerade bei 20 Grad und Hökelhoven ist bei 22 Grad, also richtig schön angenehm heute bei uns im 100,5-Revier. So bleibt es auch 25 Grad heute in der Spitze drin. Einige Wolken ziehen zwar durch, die sollten aber eher keinen Regen mit sich bringen. Ihr könnt also den Tag heute richtig genießen. Und morgen geht's dann ähnlich weiter. Es wird sogar noch mal ein bisschen wärmer. Wir starten mit den Warnmeldungen von der A44 Aachen Richtung Mönchengladbach. Zwischen Jülich West und der Raststätte Ruhrau Ost steht ein brennender PKW auf dem linken Fahrstreifen. Da werdet ihr aktuell auch dran vorbeigeleitet. Es dauert allerdings 10 Minuten länger für euch. Und dann nochmal die A44 Aachen Richtung Mönchengladbach. Im Kreuz Aachen in der Überleitung zur A4 Richtung Aachen hat es auch einen Unfall gegeben. Fahrt da bitte vorsichtig. Dann kommen wir zu den Staus. Da habe ich die A4, Aachen Richtung Köln. Stau am Grenzübergang Fettschau, aktuell plus 20 Minuten Richtung Deutschland. Und dann noch viel los in Rötchen auf der Bundesstraße. Da dauert es eine Viertelstunde länger für euch Richtung Eifel. Allen unterwegs auf jeden Fall eine gute Fahrt.
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0: 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Blitzen haben wir in Hökelhoven auf der Hökelhovener Straße, dann in Aachen auf der Verlautenheidener Straße und nochmal frisch reingekommen gerade in Aachen auf der Oberforstbacher Straße. Danke an Hubert, Bernd und Nicole fürs Durchgeben. Blitzer könnt ihr jederzeit auch melden in der 100,5 App oder ihr schickt mir einfach eine WhatsApp an die 01578 212 1005.
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0: Dach, moin und hallo. Ich hoffe, ihr kommt gut durch den Freitag. Wochenende ist ja nicht mehr weit. Einen Kaffee trinken wir jetzt noch, ne? Der trägt uns dann langsam Richtung Feierabend. Und gleich gibt's auch für euch noch was zu gewinnen nach Alex Warren und der Swedish House Mafia. Wir gehen aber rein mit Holly Humberstone, To Love Somebody. Mein Name ist Max Schlösser. Macht euch einen wunderschönen Weg ins Wochenende.

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Hallöchen zusammen, schön, dass ihr da seid. 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Jetzt Alec Benjamin.

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1: 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Fast Boy mit Beautiful Life.

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0: die Black Eyed Peas, I Got a Feeling auf 100,5, das Hitradio. Schön, dass ihr da seid. Und wir machen natürlich den ganzen Tag weiter mit guter Laune Musik, gleich von Loy. Und den gibt's natürlich dann auch in voller Länge nach den Nachrichten.
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0: Gleich zu Porter.
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1: Hallo ihr Lieben, wir haben jetzt 2:55.
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3: Mit Fabian Flemmer. Im Todesfall Jens Salaf wird es keine neuen Ermittlungen geben. Die Staatsanwaltschaft Aachen hat ein privates Gutachten prüfen lassen, das ein Gewaltverbrechen für möglich gehalten hat. Jens Salaf war 2020 nach einer Karnevalsparty in Konsten verschwunden. Später wurde seine Leiche auf einem Feld gefunden. Julian Nagelsmann ist als Trainer der deutschen Nationalmannschaft zurückgetreten. Das hat der Deutsche Fußballbund eben mitgeteilt. Nach Angaben des DFB soll jetzt das Gespräch mit Jürgen Klopp gesucht werden als Nachfolger. Eine große Mehrheit in Deutschland hält Investitionen in den Hitzeschutz für nötig. Fast 90% sagen in einer aktuellen Umfrage, es braucht Geld für Schulen, Krankenhäuser oder auch Verkehrswege. 2/3 der Befragten machen sich Sorgen, dass der Klimawandel die Lebensgrundlagen zerstört. 2 Spieler von Alemannia Aachen wechseln zur Konkurrenz. Sowohl Marc Richter als auch Otschi Vriet wechseln zum TSV Havelse. Beide Spieler sind erst im letzten Sommer zur Alemannia gekommen.
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1: Wir starten mit einer Warnmeldung von der A44 Aachen Richtung Mönchengladbach. Zwischen Jülich West und der Raststätte Ruhrauer Ost gibt's einen brennenden WKW auf dem linken Fahrstreifen. Der Fahrstreifen ist auch gesperrt und ihr werdet um die Unfallstelle rumgeleitet. Allerdings dauert's da gerade 10 Minuten länger für euch. Und dann noch ein Unfall auf der A44 Aachen Richtung Mönchengladbach im Kreuz Aachen. In der Überleitung zur A4 Richtung Aachen hat es ebenfalls einen Unfall gegeben. Die Unfallstelle ist noch nicht abgesichert. Fahrt da vorsichtig. Dann blicken wir auf die Staus. Wir fangen an mit der A4 Aachen Richtung Köln. Stau am Grenzübergang Fettschau Richtung Deutschland. Gerade 15 Minuten plus. Und auch in Rötchen ist viel los auf der Bundesstraße. Ebenfalls eine Viertelstunde plus Richtung Eifel. Und dann habe ich gerade noch, gerade frisch reingekommen, Unfall auf der B56 zwischen Freialtenhofen und Geilenkirchen. Den Unfall hat Michaela aus Aachen gemeldet und der ist wohl in einer Kurve. Fahrt da also bitte auch langsam und vorsichtig. Allen unterwegs eine gute Fahrt.
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1: 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Geblitzt werdet ihr in Hückelhofen auf der Hückelhofener Straße. Danke an Bernd. In Aachen stehen sie auf der Oberforstbacher Straße. Das hat Nicole gesehen. Und ganz frisch reingekommen noch eine Blitze in Eschweiler-Frohnhofen auf der Altenhofener Straße. Danke an Daniela. Alle Blitzen könnt ihr jederzeit nachschauen in der 100,5 App und seit neuestem auch Blitzen über diese App melden. Probiert das gerne mal aus oder ihr ruft mich ganz klassisch an der 100,5 Hotline unter 0180 501 0055.
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1: mit Max Schlösser. Schön, dass ihr mit dabei seid. Wir kommen hier noch gemeinsam durch die letzten Stunden Richtung Wochenende. Loy habe ich euch mitgebracht, Red Eyes jetzt für euch, danach noch Alicia Cara und Kygo.

0: Wir lassen die letzten Töne von Kygo ausklingen und dann kümmern wir uns endlich mal wieder um euren Freitagabend.
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0: In der Serie Testo nutzen die Häftlinge ihren Freigang nicht etwa einfach für so einen schönen Familienbesuch oder ein Stück Kuchen im Café? Nee, ein Banküberfall muss es sein. Auf eine Berliner Bank läuft auch erst alles nach Plan. Katrin Barentsche aus der 100,5 Morning Show.
2: Betonung liegt auf erst. Innerhalb von wenigen Sekunden kippt alles. Ein Wachmann wird erschossen, die Polizei rückt aus und aus diesem schnellen Raub wird ein explosives Geiseldrama. Die Netflix-Serie ist so ein echtes Katz-und-Maus-Spiel, rasant erzählt mit 7 Folgen, die gerade mal eine Viertelstunde gehen. Dadurch ist es super knackig, schnell und fast schon atemlos. Von mir gibt's 4 von 5 möglichen Gitterstäben. Vor allem die Schauspielleistung von Frederik Lau, unglaublich gut, richtig überzeugend.
0: Ja, und so wie du es beschreibst, lässt sich die Serie auch ganz gut wegbingen, ne? Nur 7 Folgen, 15 Minuten, dauert also ungefähr so lang wie ein Fußballspiel.

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0: Hallo da draußen, jetzt gibt's die Nachrichten um 5 vor 3.
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0: Immer wieder gibt's ja irgendwelche Social Media Challenges, die zu Kopf steigen und manchmal zum Kopfschütteln sind. Fabian Flemmer?
2: Ja, absolut. Wegen eines aktuellen Falls macht die Polizei Aachen auf die Blackout Challenge aufmerksam.
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2: Ein 13-jähriger Junge ist in dieser Woche bei einer sogenannten Blackout-Challenge verletzt worden. Nach ersten Infos der Polizei hatte der Junge zusammen mit einem anderen Schüler versucht, durch gegenseitiges Würgen eine Bewusstlosigkeit auszulösen. Der 13-Jährige ist dabei ohnmächtig geworden, auf den Boden gefallen und mit dem Kopf aufgeschlagen. Er musste ins Krankenhaus gebracht werden. Die Aachener Polizei macht klar, wegen solcher Challenges hat es bereits mehrere schwere Unfälle gegeben, die auch tödlich geendet sind. Im Todesfall von Jens Salaf aus Kalter Herberg wird es keine neuen Ermittlungen geben. Das hat die Staatsanwaltschaft Aachen heute mitgeteilt. Es ist ein privates Gutachten geprüft worden, das eine Gewalttat als mögliche Todesursache genannt hat. Jetzt kommt man zu dem Ergebnis, dass die Verletzungen mit einem Unfall, einer starken Alkoholisierung und einer Unterkühlung vereinbar sind. Hinweise auf eine Gewalttat oder einen Kampf habe es nicht gegeben. Jens Salaf war 2020 nach einer Karnevalsfeier in Konzen verschwunden. Wenig später ist seine Leiche auf einem Feld in der Nähe gefunden worden. Der Fall hat über Jahre immer wieder für Spekulationen gesorgt. Julian Nagelsmann ist nicht mehr Bundestrainer. Der 38-Jährige hat seinen sofortigen Rücktritt nach dem WM-Aus erklärt. Das hat der DFB mitgeteilt. Nach Angaben des DFB wird jetzt das Gespräch mit Jürgen Klopp gesucht. Er habe bereits seine grundsätzliche Bereitschaft signalisiert. Gerade ist Klopp als Experte für Magenta TV in Amerika unterwegs. Seit dem letzten Jahr ist er außerdem bei Red Bull tätig. Am 24. September könnte Klopp dann das erste Mal als Bundestrainer auf der Bank sitzen. Da geht es zum Start der Nations League gegen die Niederlande. Eine große Mehrheit fordert in Deutschland Investitionen in den Hitzeschutz. 9 von 10 Menschen sagen in einer aktuellen Umfrage, dass die Infrastruktur besser auf künftige Hitzeperioden vorbereitet werden muss. Es brauche Geld für den Verkehr, für Schulen oder auch für Krankenhäuser. 2/3 der Befragten machen sich große Sorgen, dass der Klimawandel die Lebensgrundlagen zerstört. NRW will nach den extremen Hitzetagen Konsequenzen ziehen. In Niederzier hat die Polizei einen massiv überladenen Holztransporter aus dem Verkehr gezogen. Das Gespann ist rund 10 Tonnen schwerer gewesen als erlaubt. Neben der Überladung hat die Polizei auch technische Mängel festgestellt. Unter anderem war die Windschutzscheibe so stark beschädigt, dass der Fahrer gar nicht mehr alles sehen konnte. Der niederländische Fahrer ist außerdem im letzten Jahr schon mal im Kreis Düren wegen eines ähnlichen Verstoßes aufgefallen. Gegen den Fahrer und auch gegen das Transportunternehmen sind Verfahren eingeleitet worden. Und 2 Spieler von Alemannia Aachen wechseln zur Drittliga-Konkurrenz. Sowohl Marc Richter als auch Otschi Vried wechseln zum TSV Havelse. Beide Spieler sind erst im letzten Sommer zur Alemannia gekommen.
0: Bei euch in Kempten und Merkstein haben wir gerade angenehme 22 Grad und so wird's auch heute den Rest des Tages im 100,5 Revier. Genießt das kühle Wetter. Bis zu 25 Grad sind heute drin. Dazu sind noch ein paar Wolken unterwegs, die sind aber hauptsächlich Deko und bringen keinen Regen mit. Morgen geht's dann auch schon wieder ähnlich weiter und es wird leider auch schon wieder wärmer. So, ich habe Warnmeldungen für euch. Einmal von der A44 Aachen Richtung Mönchengladbach. Zwischen Jülich West und der Raststätte Ruhraue Ost gab es einen brennenden PKW. Da ist aktuell der linke Fahrstreifen gesperrt. Ihr werdet an der Unfallstelle vorbeigeführt. Dauert aber 10 Minuten länger gerade. Und dann haben wir noch die B56 zwischen Freialdenhofen und Geilenkirchen. Da hat es einen Unfall in der Kurve gegeben, meldet Michaela aus Aachen. Fahrt da bitte vorsichtig. Und Staus habe ich leider auch noch für euch. 2 Stück. Einmal A4 Aachen Richtung Köln. Stau am Grenzübergang Fettschau Richtung Deutschland aktuell. Eine halbe Stunde plus. Oh Mann, haltet da durch. Und dann noch in Rötchen auf der Bundesstraße ist viel los. 10 Minuten dauert es da länger Richtung Eifel.
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0: Und eine gute Fahrt wünsche ich euch auch noch, habe ich vergessen. So, und die Blitzreporter gibt's natürlich immer zuerst auf 100,5, das Hitradio. Da haben wir einen in Hückelhoven auf der Hückelhovener Straße. Danke an Bernd. In Aachen gibt's teure Fotos auf der Oberforstbacher Straße. Das hat Nicole gesehen. Und dann noch in Eschweiler-Frohnhofen auf der Aldenhofen Straße. Ebenfalls teure Fotos. Danke an Daniela. Alle Blitzen könnt ihr jederzeit auch nachschauen in der 100,5 App und seit neuestem auch darüber melden. Klickt euch da gern mal rein. Aber der klassische Weg geht natürlich auch. Schickt mir eine WhatsApp an die 01578 212 1005.
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0: Grüß euch. Ich hoffe, ihr habt einen wunderschönen Start ins Wochenende. Vielleicht jetzt noch nicht, aber gleich. Was ich euch versichern kann: Es wird auf jeden Fall ein schöneres Wochenende als das Wochenende von Julian Nagelsmann. Wir haben es gerade in den News gehört. Der Gute hat seinen Job verloren, ist jetzt nicht mehr Bundestrainer. Sprechen wir gleich drüber nach drei Hits am Stück. Mein Name ist Max Schlösser. Hallöchen.

0: J-Lo auf 100,5, das Hitradio, Save Me Tonight, schön, dass ihr da seid. Weg ist er. Julian Nagelsmann ist kein Bundestrainer mehr, habt ihr vielleicht auch schon gehört. Die Blamage bei der WM war einfach zu viel. Jan Stickelmann aus dem 100,5-Team, 7 Millionen Euro Abfindung fließen da jetzt noch. Dann ist das Kapitel Nagelsmann endgültig zu. Sein Nachfolger steht ja schon irgendwie fest, ne, Jürgen Klopp?
1: Ja, ist er der Letzte.
0: Sorry, da war das Mikro aus.
2: Ja, immer noch?
0: Ja, nee, jetzt haben wir es.
2: Ja. Abfindung vom Nagelsmann ist hoch und ist in den letzten Tagen auch schon viel spekuliert worden, ob es Klopp wird. Und jetzt bestätigt das der DFB und schreibt, die DFB-Spitze wird das Gespräch mit Klopp suchen. Er hat seine Bereitschaft zur Übernahme des Postens signalisiert. Schreiben Sie, für David Kadel, Mentalitätstrainer aus Aachen und Bekannter von Klopp, genau der richtige Schritt.
3: Das passt wie die Faust aufs Auge, weil man sieht ja überall, wo er war, war eine Legende. Die Spieler lieben ihn. Alle schwärmen eigentlich von dieser Inspiration, die er hat, dass wenn er redet, dann hört man wirklich hin, weil man merkt, er ist eine Persönlichkeit und ich glaube, das ist das, was wir jetzt brauchen. Du brauchst eine Persönlichkeit, zu dem alle aufschauen und sagen, ey, geil, dass wir den als Trainer haben.
0: Ja, jetzt ist nur noch die Frage, Klopp ist gerade WM-Experte bei Magenta. Macht der DFB das Ganze jetzt schon während der WM fix?
2: Nee, glaube ich nicht. Also es wird Gespräche geben, klar, während der WM. Vor allem muss Klopp ja auch erstmal aus seinem Vertrag bei Red Bull rauskommen. Ob das einfach wird? Man meint ja. Ist das passiert, wird es schnell gehen. Klopp hat Bock auf den Job und wollte schon lange den Posten haben. Mit der Verkündung werden sie aber wohl noch bis nach der WM warten. Du sagst es gerade schon, Experte bei einer WM und gleichzeitig neuer Bundestrainer werden. Schwierig, das passt nicht so ganz. Aber gut, haben wir auch Glück, stehen nicht unter Zeitdruck. Erst im September spielt Deutschland in der Nations League zum ersten Mal nach der WM-Blamage.
0: Ja, und dann spielt Deutschland hoffentlich auch wieder erfolgreichen Fußball.
2: Ja klar, das kloppt.

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0: Hallöchen da draußen, eure gute Laune Playlist geht gleich weiter mit Kamrat. Park Yourself spielen wir in voller Länge nach den Nachrichten.
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3: Hallo da draußen, wir haben jetzt 3:55.
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5: Mit Fabian Flemmer. Die Aachener Polizei macht wegen eines aktuellen Falls auf die Blackout-Challenge aufmerksam. Ein 13-Jähriger hat mit einem anderen Schüler versucht, eine Bewusstlosigkeit auszulösen. Dabei ist der Junge auf den Kopf gefallen. Er musste ins Krankenhaus gebracht werden. Die Polizei macht klar, wegen solcher Social-Media-Challenges hat es schon schwere und teils tödliche Unfälle gegeben. Im Todesfall von Jens Sallhaff aus Kalterherberg wird es keine neuen Ermittlungen geben. Das hat die Staatsanwaltschaft Aachen heute mitgeteilt. Es ist ein privates Gutachten geprüft worden, das eine Gewalttat als mögliche Todesursache genannt hatte. Eine große Mehrheit in Deutschland hält Investitionen in den Hitzeschutz für nötig. Fast 90% sagen in einer aktuellen Umfrage, es braucht Geld für Schulen, Krankenhäuser oder auch Verkehrswege. 2/3 der Befragten machen sich Sorgen, dass der Klimawandel die Lebensgrundlagen zerstört. Die Polizei hat bei Niederzier einen Holztransporter aus dem Verkehr gezogen. Das Gespann ist rund 10 Tonnen schwerer gewesen als erlaubt. Dazu ist der niederländische Fahrer schon im letzten Jahr mit so einem Verstoß aufgefallen. Gegen den Fahrer und das Transportunternehmen sind Verfahren eingeleitet worden.
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3: Und da sammelt sich einiges an jetzt am Freitagnachmittag. Wir starten mit der Warnmeldung von der A4 Aachen Richtung Köln. Zwischen Eschweiler West und Eschweiler Ost besteht aktuell Gefahr durch eine ungesicherte Unfallstelle auf dem linken Fahrstreifen. Dann nochmal die A4 Aachen Richtung Köln. Zwischen Merzenich und Elsdorf liegen Plastikteile auf der Fahrbahn. Und dann habe ich noch die A44 für euch. Aachen Richtung Mönchengladbach. Zwischen Jülich West und der Raststätte Ruhrau Ost hat ein PKW gebrannt. Der steht auf dem linken Fahrstreifen. Der ist aktuell auch gesperrt. Ihr werdet da an der Unfallstelle vorbeigeführt. Dauert aktuell aber 10 Minuten länger. Und dann noch was von der Bundesstraße B56. Zwischen Freialdenhofen und Geilenkirchen hat es einen Unfall gegeben. In der Kurve, meldet Michaela aus Aachen. Fahrt bitte an allen Stellen besonders vorsichtig gerade. Dann kommen wir zu den Staus. A4 Aachen Richtung Köln. Stau vor dem Grenzübergang Fettschau Richtung Deutschland gerade plus 10 Minuten. Dann nochmal die A4 Aachen Richtung Köln. 1 Kilometer Stau zwischen Merzenich und Elsdorf plus 5 Minuten. Und dann ist noch viel los in Aachen auf der Oberforstbacher Straße. Richtung Corneli Münster braucht ihr gerade 20 Minuten länger. Und in Alsdorf auf der Rüde Wortrelo Höhe Alsdorf-Höngen haben wir auch 2 Kilometer Stau Richtung Alsdorf, da 10 Minuten länger. Oh Mann, haltet auf jeden Fall durch. Ich bin zumindest gedanklich bei euch.
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3: 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Geblitzt werdet ihr in Hückelhoven auf der Hückelhovener Straße. Danke an Bernd. In Aachen gibt's teure Fotos auf der Oberforstbacher Straße. Danke an Nicole. Und in Eschweiler-Frohnhofen steht noch eine Blitze auf der Altenhovener Straße. Das hat Daniela durchgegeben. Blitzen könnt ihr jederzeit melden über die 100,5 App oder ihr schreibt mir eine WhatsApp an die 01578 212 1005.
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3: Mit mir, Max Schlösser, freue mich, dass ihr mit dabei seid. Wir schaffen jetzt auch noch die letzten Stunden Richtung Wochenende mit Kamrad. Hug yourself.

Wie eine frische Brise am heißen Sommertag, die Hits von Leonie. Don't worry, auf 100,5 das Hitradio. Gut 20 Jahre ist es her, da sind wir alle in die Musikläden gestürmt, um das neue Album von Madonna zu ergattern. Damals Confession on the Dance Floor. Und heute, 20 Jahre und ja, so 30 Comebacks später, gibt es einen Nachfolger zu diesem legendären Album. Da waren so Hits wie Hang Up drauf. Das neue Album heißt jetzt Confessions 2, auf jeden Fall kreativ in der Namensgebung. Musikalisch knüpft es an den Vorgänger an und will uns wieder richtig ausrasten lassen auf den Tanzflächen dieser Republik. Checken wir jetzt mal, ob das funktioniert. Boxen auf und lasst euch drauf ein. Von Madonnas neuer Platte jetzt Dance-teria.

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Olivia Dean mit So Easy to Fall in Love.

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0: Wir warten gemeinsam aufs Wochenende. Vorher gibt's aber noch die Nachrichten um 5 vor 4.
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0: Social Media ist für viele von uns ein fester Teil des Alltags, Fabian Flemmer.
2: Und vor allem junge Menschen werden aber auch zu gefährlichen Challenges verleitet.
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2: Die Polizei Aachen warnt wegen eines aktuellen Falls vor der sogenannten Blackout-Challenge. Ein 13-Jähriger ist bei so einer Challenge in dieser Woche verletzt worden. Nach Angaben der Polizei hatten der Junge und ein anderer Schüler versucht, sich durch gegenseitiges Würgen kurzzeitig bewusstlos zu machen. Der 13-Jährige hat dabei das Bewusstsein verloren, ist auf den Boden gefallen und mit dem Kopf aufgeschlagen. Er musste ins Krankenhaus gebracht werden. Die Aachener Polizei teilt mit, wegen solcher gefährlicher Social-Media-Challenges hat es bereits schwere und teils tödliche Unfälle gegeben. Im Todesfall Jens Salaf wird es keine neuen Ermittlungen geben. Die Staatsanwaltschaft Aachen hat ein privates Gutachten geprüft, das Angehörige in Auftrag gegeben hatten. Daran ist ein Gewaltverbrechen für möglich gehalten worden. Nach der Prüfung der Staatsanwaltschaft jetzt ist klar, die Verletzungen sind mit einem Unfall, einer starken Alkoholisierung und einer Unterkühlung vereinbar. Hinweise auf einen Kampf habe es nicht gegeben. 2020 war Jens Salaf nach einer Karnevalsparty in Konzen verschwunden. Später ist seine Leiche auf einem Feld gefunden worden. Einschränkung bei der Sammlung von Altkleidern in Würseln. 33 Altkleidercontainer werden ab sofort nicht mehr geleert. Der bisherige Betreiber hat den Betrieb eingestellt. Betroffen davon sind die über 30 grauen Container im Stadtgebiet Würseln. Alternativ können Altkleider an den Containern der Regio-Entsorgung und beim Wertstoffhof abgegeben werden. Die Stadt ruft dazu auf, keine Kleidung oder andere Abfälle neben diesen Containern abzustellen. Da haben sich teilweise schon größere Müllhaufen gebildet. Großes Kirmeswochenende in Eschweiler. Heute startet die City-Kirmes. Nach fast 30 Jahren stehen die Fahrgeschäfte und Buden jetzt wieder in der Innenstadt. 100,5-Reporter Jan Steckelmann. 4 Tage lang gibt es jede Menge Programm.
3: Das geht schon heute los. Um 5 Uhr ist der traditionelle Fassanstich. Heute Abend gibt es dann, sobald es dunkel ist, ein großes Feuerwerk. Montag ist dann der Kinder- und Familientag. Dann sind die Preise auf der Kirmes deutlich günstiger. Rund um den Marktplatz und die umliegenden Straßen stehen etwa 40 Stände und Fahrgeschäfte. Highlights sind in diesem Jahr unter anderem der XXL-Autoscooter, der über 40 Meter hohe Propeller und die Amazonabahn, auf der es rauf und runter geht.
2: Ja, da kann man auf jeden Fall Spaß haben. Am Sonntag ist außerdem von 1 Uhr bis 6 Uhr auch verkaufsoffener Sonntag in Eschweiler.
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0: In Kelmes haben wir gerade 22 Grad, Dremmen kommt auf 23 und so schön angenehm bleibt es heute den Tag über bei uns im 100,5 Revier. Bis zu 25 Grad sind drin, es ziehen so ein paar Dekowolken auf, die bleiben wirklich in allermeisten Fällen auch trocken. Morgen geht's dann ähnlich weiter und es wird sogar noch was wärmer. Bisschen was los auf den Straßen. Wir starten mit einer Warnmeldung von der A44 Aachen Richtung Mönchengladbach. Zwischen Jülich West und der Raststätte Ruhraue Ost hat ein PKW gebrannt. Der stand auf dem linken Fahrstreifen. Der ist auch gesperrt. Ihr werdet da aktuell an der Unfallstelle vorbeigeführt und es kostet euch da gerade 10 Minuten mehr. Außerdem haben wir noch die B56 zwischen Freialdenhofen und Geilenkirchen. Da hat es einen Unfall gegeben in der Kurve, meldet Michaela aus Aachen. Passt da bitte auf. Dann kommen wir zu den Staus. Da habe ich die A4 Aachen Richtung Köln. 1 Kilometer Stau zwischen Merzenich und Elsdorf plus 5 Minuten. Und es ist viel los in Aachen auf der Oberforstbacher Straße. In beiden Richtungen dauert es da gerade 20 Minuten länger. Da findet gerade ein Firmenlauf statt. Und deswegen staut es sich auch zurück auf der Monschauer Straße. Das kann sich auch immer mal wieder zurückstauen bis zur Auffahrt der A44. Also umgeht diese Ecke gerade, wenn ihr irgendwie könnt. Und die letzte Meldung noch. Viel los in Welkenrath auf der N76 Richtung Eupen. Braucht ihr da gerade eine Viertelstunde länger.
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0: 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Blitzen haben wir in Hückelhofen auf der Hückelhofener Straße. Dann noch einen in Aachen auf der Oberforstbacher Straße. Und in Eschweiler-Frohnhofen auf der Aldenhofener Straße. Danke an Bernd, Nicole und Daniela fürs Durchgeben. Die Blitzen könnt ihr jederzeit nachschauen in der 100,5 App. Und diese App könnt ihr auch nutzen, um uns neue Blitzer durchzugeben. Oder ihr schreibt mir einfach eine WhatsApp. Wie immer 01578 212 1005.
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0: Tag, moin und hallo. Heute überschlagen sich so ein bisschen die Ereignisse in der Promi-Welt. Ne? Julian Nagelsmann ist raus als Bundesträger und in New York steigt die vermutlich größte Hochzeit des Jahres. Vielleicht sogar ever, ja? Taylor Swift kommt unter die Haube. Sprechen wir gleich drüber. Vorher gute Laune Musik von BTS Swim und danach 21 Pilots Stressed Out. Und mein Name ist Max Schlösser. Hi!

Der Soundtrack für euren Sommer mit Hurts Wonderful Life 25. Hier ist 100,5 das Hitradio. Es ist jetzt auch das Wochenende, ne, auf das die ganze Musikwelt gewartet hat. Außer Kanye West natürlich, ne? Taylor Swift heiratet in New York zusammen mit ihrem geliebten Travis Kelce. Zumindest deutet alles darauf hin, ne? Offiziell ist das Ganze noch nicht bestätigt, aber es gibt schon verdammt viele Anzeichen, ja? Jede Menge Promis sind gerade in der Stadt und gestern Abend gab es dann auch noch irgendwie so ein mysteriöses Essen, bei dem viele Stars irgendwie mit dabei waren. Heute haben wir noch nicht so viel gehört, was da heute rund um die Hochzeit in New York abgeht, aber da bricht der Tag ja auch gerade erst an, ne? Kurz nach 10 ist es da jetzt gerade in New York. Die Party soll übrigens im Madison Square Garden steigen. Da gibt's Gerüchte, dass Taylor die legendäre Veranstaltungshalle gleich für 2 Tage reserviert hat. Und ich finde, ja, das kann man mal machen, ne? Für meinen nächsten Geburtstag buche ich dann auch die Lanxess Arena.

0: Gute Laune Hit aus Frankreich, Desenchanté auf 100,5, das Hitradio. Ich wünsche euch einen wunderschönen Start ins Wochenende und dazu machen wir gleich weiter mit der besten Musik. So ein kleiner Nostalgie-Kick, Forever Young, David Guetta, Ava Max, nach den Nachrichten.
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0: Schlagen. Die Polizei macht klar, solche Challenges können mit schweren oder tödlichen Unfällen enden. Im Todesfall Jens Salaf wird es keine neuen Ermittlungen geben. Die Staatsanwaltschaft Aachen hat ein privates Gutachten prüfen lassen, das ein Gewaltverbrechen für möglich gehalten hat. Jens Salaf war 2020 nach einer Karnevalsparty in Konzen verschwunden. Später wurde seine Leiche auf einem Feld gefunden. In Würseln werden ab sofort über 30 graue Altkleidercontainer nicht mehr geleert. Der Betreiber hat den Betrieb eingestellt. Alternativ können die Container der Regioentsorgung und der Wertstoffhof genutzt werden. Es wird aber darum gebeten, nicht noch mehr Müll an den vollen Containern abstellen. In Aachen sind die Koalitionsverhandlungen zwischen CDU, SPD, Volt und FDP erfolgreich abgeschlossen. Es wurde ein Koalitionsvertrag ausgearbeitet. Erstmals überhaupt in der Aachener Geschichte haben 4 Parteien gemeinsam einen Koalitionsvertrag ausgehandelt.
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2: Immer noch ein bisschen was los bei uns hier in der Region. Wir starten mit einer Warnmeldung von der A44 Aachen Richtung Mönchengladbach zwischen Jülich West und der Raststätte Ruhraue Ost. Hat ein Fahrzeug gebrannt, das steht auf dem linken Fahrstreifen, der ist auch aktuell gesperrt. Ihr werdet an der Unfallstelle vorbeigeführt, es dauert aber 10 Minuten länger da für euch. Jetzt schauen wir noch auf die reinen Staus. Da habe ich die A4 Aachen Richtung Köln, 1 Kilometer Stau zwischen Merzenich und Elsdorf. Plus 5 Minuten da. Dann ist noch viel los in Aachen auf der Oberforstbacher Straße. In beiden Richtungen dauert es da aktuell 20 Minuten länger. Da findet ein Firmenlauf statt und deshalb gibt es auch immer mal wieder einen Rückstau auf die Monschauer Straße. Der kann sich bis zur Autobahnauf- und Ausfahrt A44 Monschau ziehen. Also wenn ihr irgendwie könnt, umfahrt das Gebiet am besten gerade. Allen unterwegs, eine gute Fahrt ansonsten.
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2: 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Blitzen haben wir in Hückelhofen auf der Hückelhofener Straße, das hat Bernd gesehen. In Aachen knipsen sie euch auf der Oberforstbacher Straße, danke an Nicole. Und in Eschweiler-Frohenhofen gibt es noch teure Fotos auf der Altenhofener Straße, danke an Daniela. Alle Blitzen meldet ihr ansonsten gerne auch über die 100,5 App oder ihr schreibt mir eine WhatsApp an die 01578 212 1005.
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2: Mit Max Schlösser, schön, dass ihr dabei seid.

0: Tiffany Aris liefert da einfach einen richtigen Banger ab. Vertigo macht richtig gute Laune. Hier ist 100,5 das Hitradio. Hallöchen. Habt ihr als Kind auch gerne Spaghetti-Eis so richtig in euch reingeschaufelt? Ich bin ganz ehrlich, so hin und wieder mache ich das auch heute noch. Manchmal darf es aber auch ein bisschen Abwechslung sein, ne? Andere Sorten oder ein anderes Topping. In Karlsruhe gibt's jetzt eine Spaghetti-Eis-Kreation, die spaltet aber die Meinungen. In das Eis kommen einfach mal noch echte Spaghettis rein, also sozusagen Hauptgang und Nachtisch in einem. Marcel von Ice Five in Hückelhoven, was hältst du von der Idee?
1: Ja, das ist natürlich auch nicht an uns vorbeigegangen und das haben wir im Team diskutiert. Eigentlich sind wir ja genau die richtige Adresse für solche verrückten Sachen, aber da sind selbst wir noch nicht drauf gekommen. Ja, eigentlich kann man sowas mal zum Spaß machen und schauen, wie auch die Leute hier im 100,5 Revier darauf reagieren.
0: Was begeistert dich an der Idee?
1: Ja, irgendwo gibt so eine echte Nudel dem Eis natürlich auch einen gewissen Crunch. Man kennt das ja auch aus der Gourmet-Küche, so ein Dessert hat immer einen cremigen Teil, einen crunchigen Teil. Und das kann man natürlich ganz gut damit nachahmen, ne?
0: Das heißt aber, wir können uns Hoffnungen machen, dass wir das echte Spaghetti-Eis mit echten Nudeln demnächst mal bei dir im Laden bestellen können?
1: Absolut. Also wir haben das mit der Produktion besprochen. Die haben erstmal gelacht, ob ich es überhaupt ernst meine. Aber es sieht so aus, als würde man in der Zukunft mal bei uns probieren kommen können. Da muss man auch nicht bis Karlsruhe fahren, um zu probieren.
0: Ja, bei uns ist es sowieso viel schöner jetzt für euch. Häuser to Sweet. Macht euch einen schönen, entspannten Start ins Wochenende.

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0: 30 Seconds to Mars für euch um 5 vor
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0: Es wird ja immer wieder gesagt, die sozialen Medien können echt gefährlich sein, Fabian Flemmer.
2: Ja, und das nicht nur wegen einer Suchtgefahr, sondern auch wegen gefährlichen Challenges.
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2: Die Aachener Polizei warnt wegen eines aktuellen Falls vor gefährlichen Social-Media-Challenges. Ein 13-Jähriger ist in dieser Woche in der Städteregion Aachen bei der sogenannten Blackout-Challenge verletzt worden. Nach ersten Erkenntnissen hatten der 13-Jährige und ein anderer Schüler versucht, sich durch gegenseitiges Würgen kurzzeitig bewusstlos zu machen. Der Junge ist dabei ohnmächtig geworden und mit dem Kopf auf den Boden aufgeschlagen. Er wurde ins Krankenhaus gebracht. Diese Challenge verbreitet sich immer wieder in den sozialen Medien. Nach Angaben der Polizei führt sowas in manchen Fällen zu schweren und teilweise tödlichen Unfällen. Schon wieder Schutzanzüge in Mönchengladbach. In der Straße Wetschewell ist heute Mittag ein Gefahrenstoff ausgetreten. Eine Person hat sich bei dem Vorfall an einem Chemikalienhandel verletzt. Die Feuerwehr konnte eine weitere Ausbreitung glücklicherweise verhindern und hat den betroffenen Bereich abgesichert. Erst gestern Nachmittag ist die Feuerwehr in dieselbe Straße ausgerückt, weil Schwefelsäure ausgetreten ist. In Aachen-Laurenzberg hat sich eine Frau gegen einen bewaffneten Überfall gewehrt und das zweimal. Die Frau ist gestern Vormittag auf einem Feldweg im Bereich der Orsbacher Straße unterwegs gewesen, als zwei Unbekannte sie überfallen haben. Die Täter sind mit einem Motorroller angefahren gekommen. Einer von ihnen hat Geld gefordert und die Frau mit einer Schusswaffe bedroht. Die Frau konnte sich wehren, dabei ist ein Schuss gefallen. Erst sind die Unbekannten weggefahren, dann haben sie es erneut versucht. Zum zweiten Mal konnte sich die Frau erfolgreich gegen den Überfall wehren. Die Täter sind danach weggefahren. Zeugen werden jetzt gebeten, sich bei der Polizei zu melden. Eine Täterbeschreibung findet ihr auf dashitradio.de im Newsbereich. Julian Nagelsmann ist nicht mehr Trainer der deutschen Nationalmannschaft und der mögliche Nachfolger bleibt erstmal bei seinem aktuellen Job. Obwohl der DFB nach eigenen Angaben das Gespräch mit Jürgen Klopp suchen will, bleibt er erstmal bis zum Ende der WM für Magenta TV im Einsatz. Klopp soll nach Infos der deutschen Presseagentur die zuvor geplanten WM-Einsätze absolvieren. Und in Aachen sind die Koalitionsverhandlungen zwischen CDU, SPD, Volt und FDP erfolgreich abgeschlossen. Es wurde ein Koalitionsvertrag ausgearbeitet. Erstmals überhaupt in der Aachener Geschichte haben 4 Parteien gemeinsam einen Koalitionsvertrag ausgehandelt.
0: Bei euch in Eschweiler haben wir gerade 22 Grad, Erkelenz kommt auf 23. Es ist auf jeden Fall ein schöner, angenehmer Tag nach der Hitzewelle draußen bei uns hier im 100,5 Revier. 25 Grad sind heute teilweise noch drin, einige Wolken sind auch unterwegs, die sollten aber keinen Regen runterlassen. Morgen geht's dann ähnlich weiter, es wird wieder mal ein bisschen wärmer. Immer noch gut was los auf den Straßen. Wir starten mit einer Warnmeldung von der A44 Aachen Richtung Mönchengladbach zwischen Jülich West und der Raststätte Ruhrau Ost. Hat ein PKW gebrannt, der steht auf dem linken Fahrstreifen. Der Fahrstreifen ist auch gesperrt und der Verkehr wird daran vorbeigeleitet. Aktuell braucht er da immer noch 5 Minütchen länger. Dann kommen wir zu den reinen Staus. A4 Aachen Richtung Köln. Stau am Grenzübergang Fettschau Richtung Deutschland aktuell plus 10 Minuten. Dann die A61 Koblenz Richtung Mönchengladbach. 3 Kilometer Stau zwischen dem Dreieck Wanlo und Mönchengladbach-Reit, aktuell plus 10 Minuten da für euch. Dann ist viel los in Aachen auf der Oberforstbacher Straße. In beiden Richtungen dauert es da 15 Minuten länger. Da findet gerade ein Firmenlauf in der Ecke statt. Deswegen kann der Rückstau auch immer mal wieder auf die Monschauer Straße und bis hin zur Autobahnauffahrt A44 Monschau gehen. Im besten Fall umfahrt ihr das Gebiet, wenn ihr das gerade könnt. Und damit bin ich durch mit meiner Liste. Gute Fahrt euch.
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0: 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Geblitzt werdet ihr in Hückelhofen auf der Hückelhofener Straße, in Aachen auf der Oberforstbacher Straße, in Eschweiler-Frohnhofen knipsen sie euch auf der Aldenhofener Straße und gerade noch ganz frisch eingekommen ein Blitzer in Heinsberg auf der Hochstraße. Achtung, da ist 30er-Zone. Danke an Bernd, Nicole, Daniela und Timo fürs Durchgeben. Die Blitzer könnt ihr auch jederzeit wieder melden in der 100,5 App oder ihr schickt mir einfach eine Nachricht bei WhatsApp. 01578 212 1005 ist die Nummer.
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0: Hallo ihr Lieben, jetzt ist aber langsam geschafft, oder? Ihr packt eure Sachen auf der Arbeit zusammen, PC aus, ab ins Auto und mit Vollgas ins Wochenende. Oder ihr seid schon zu Hause und genießt eure Freizeit, dann geht der Neid, mein persönlicher Neid, jetzt erstmal direkt an euch raus. Auf jeden Fall begleiten wir euch aber weiterhin mit unserer Playlist für den Feierabend. Mein Name ist Max Schlösser und der erste Name auf dieser Playlist ist Ed Sheeran mit

0: Miles Smith für euren Freitagnachmittag. Drive safe, hier ist 100,5 das Hitradio.
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0: Diese Woche sprechen wir über Olivia Rodrigo. Die startet Ende August ihr eigenes Festival in Kalifornien. Das Besondere, es treten tatsächlich nur Frauen auf. Das wird ja auch bei uns in Deutschland immer wieder diskutiert, ne, dass auf großen Festivals viel mehr Männer auftreten als Frauen. Und Olivia möchte mit ihrem Festival genau dagegen etwas tun. Das Line-Up ist ehrlich gesagt richtig stark. Ja, Doechii ist mit dabei oder auch Chappelle Roan. Und die K-Pop-Band Cat's Eye. Also richtig starkes Line-Up und Olivia performt natürlich auch selbst. Vermutlich auch unseren 100,5 Hit-Tipp der Woche. Drop Dead gibt's jetzt für euch.

0: Das ist eure Playlist auf den Weg ins Wochenende und die bleibt natürlich gut, ne? Wir machen weiter mit Alex Warren. Und dieser richtig schönen Nummer, Fever Dream, hört ihr nach den Nachrichten.
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1: Hallo ihr Lieben, jetzt gibt's die Nachrichten um 5:05.
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0: ein anderer Gefahrenstoff. Jeweils eine Person ist verletzt worden. Eine Frau hat sich in Aachen-Lauensberg zweimal erfolgreich gegen einen Überfall wehren können. Dazu gekommen ist es gestern Vormittag auf einem Feldweg im Bereich der Orsbacher Straße. Zeugen werden gebeten, sich bei der Polizei zu melden. Und Jürgen Klopp wird bei Magenta TV erstmal die WM durchziehen, trotz beginnender Gespräche mit dem DFB über die Bundestrainerposition. Das berichtet die Deutsche Presseagentur. Der DFB hatte mitgeteilt, dass Klopp eine grundsätzliche Bereitschaft signalisiert hat.
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2: Ja Leute, es ist für mich auch die sechste Stunde hier. Wir gucken aufs Wetter. Eschweiler ist bei 22 Grad, Erkelenz. Heute läuft auch wirklich alles schief. Mein Gott, wir gucken auf den Verkehr. So, A44 Aachen Richtung Mönchengladbach. Zwischen Jülich West und der Raststätte Ruhraue Ost hat ein PKW gebrannt. Der steht da aktuell immer noch. Der linke Fahrstreifen ist gesperrt. Ihr werdet an der Unfallstelle vorbeigeführt. Es dauert aber gerade immer noch 5 Minuten länger da für euch. Dann kommen wir zu den reinen Staus. A4 Aachen Richtung Köln. Da haben wir Stau am Grenzübergang Fettschau Richtung Deutschland. Aktuell plus 10 Minuten. Und in Aachen ist viel los auf der Oberforstbacher Straße. In beiden Richtungen jeweils plus 10 Minuten. Da hat ein Firmenlauf stattgefunden. Das löst sich jetzt aber langsam auf. Und dann habe ich noch Rötchen, die Bundesstraße. Da dauert es aktuell Richtung Eifel 10 Minuten länger. Allen unterwegs eine gute Fahrt.
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2: 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Blitzen haben wir in Aachen auf der Oberhorstbacher Straße. Den hat Nicole gesehen. In Eschweiler-Frohnhofen werdet ihr auf der Aldenhofener Straße geknipst. Das hat Daniela durchgegeben. Und in Heinsberg gibt es noch teure Fotos auf der Hochstraße. Achtung, da ist eine 30er-Zone. Danke an Timo. Die Blitzen könnt ihr jederzeit weiterhin durchgeben. Einfach über die 100,5 App. Oder ihr schreibt mir eine WhatsApp 01578 212 1005.
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2: Mit Max Schlösser, der jetzt noch dringend einen Kaffee braucht. Alex Warren habe ich euch auch noch mitgebracht. Fever Dream kommt gut ins Wochenende.

Hallöchen, hier ist 100,5, das Hitradio, grüß euch. Große Hochzeit dieses Wochenende in New York. Taylor Swift und Travis Kelce sagen endlich ja. Passend dazu haben wir mal mit unserem Hit-Battle den besten Hochzeitssong gesucht. Das Morningshow-Team dachte sich, boah, es wäre doch mega, wenn Taylor auf ihrer eigenen Hochzeit auftritt. Mit dem Song Love Story. Ich kann euch aber schon mal sagen, der hat's nicht geschafft. Herausforderer Wenzel Zachner aus der Nachrichtenredaktion hatte einen sehr ungewöhnlichen Vorschlag für so einen Hochzeitssong. Ja, wir wollen doch nicht, dass die Scheidung schon am Horizont zu sehen ist. Und meine Wenigkeit hat natürlich den Mann gewählt, der selbst in einen Schlachthof noch Romantik reinbringen kann. Ed Sheeran. Und offenbar seht ihr das genauso. Ich sage vielen lieben Dank für euer Vertrauen in meinen Hochzeitssong. Als Belohnung gibt's den jetzt für euch in voller Länge. Ed Sheeran, Perfect. Macht euch einen schönen Freitagabend.

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0: Kamerad für euch um 5.06 Uhr.
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0: Immer wieder Spekulationen und Diskussionen in dem Fall, Fabian Flemmer.
2: Jetzt ist klar, im Todesfall von Jens Salaf aus Kalter Herberg wird es keine neuen Ermittlungen geben.
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2: Das hat die Staatsanwaltschaft Aachen heute mitgeteilt. Es ist ein privates Gutachten geprüft worden, das eine Gewalttat als mögliche Todesursache genannt hat. Jetzt kommt man zu dem Ergebnis, dass die Verletzungen mit einem Unfall, einer starken Alkoholisierung und einer Unterkühlung vereinbar sind. Hinweise auf eine Gewalttat oder einen Kampf habe es nicht gegeben. Jens Salaf war 2020 nach einer Karnevalsfeier in Konzen verschwunden. Wenig später ist seine Leiche auf einem Feld in der Nähe gefunden worden. Der Fall hat über Jahre immer wieder für Spekulationen gesorgt. Die Polizei Aachen warnt wegen eines aktuellen Falls vor der sogenannten Blackout-Challenge. Ein 13-Jähriger ist bei so einer Challenge in dieser Woche verletzt worden. Nach Angaben der Polizei hatten der Junge und ein anderer Schüler versucht, sich durch gegenseitiges Würgen kurzzeitig bewusstlos zu machen. Der 13-Jährige hat dabei das Bewusstsein verloren, ist auf den Boden gefallen und mit dem Kopf aufgeschlagen. Er musste ins Krankenhaus gebracht werden. Die Aachener Polizei teilt mit, wegen solcher Social-Media-Challenges hat es bereits schwere und auch teils tödliche Unfälle gegeben. Julian Nagelsmann ist nicht mehr Trainer der deutschen Nationalmannschaft. Das hat der Deutsche Fußballbund heute mitgeteilt. Nach Angaben des DFB sollen mit Jürgen Klopp Gespräche über eine mögliche Rolle als Nachfolger gesucht werden. Klopp habe seine grundsätzliche Bereitschaft signalisiert. Trotz der beginnenden Gespräche wird Klopp aber bis zum Ende der Fußball-WM für Magenta TV arbeiten. Nach Infos der deutschen Presseagentur soll Klopp die vorher geplanten WM-Einsätze auch absolvieren. 9 von 10 Deutschen halten Investitionen für nötig, um die Infrastruktur besser auf künftige Hitzeperioden vorzubereiten. Viele Menschen, die sprechen sich dafür aus, mehr Geld in den Hitzeschutz reinzustecken, etwa in Schulen, Krankenhäuser oder auch in Straßen. 2/3 der Befragten machen sich Sorgen, dass der Klimawandel die Lebensgrundlagen zerstört. NRW-Ministerpräsident Wüst will Konsequenzen aus der Hitzewelle ziehen. Einschränkungen bei der Sammlung von Altkleidern in Würseln. 33 Altkleidercontainer werden ab sofort nicht mehr geleert. Der bisherige Betreiber hat den Betrieb eingestellt. Betroffen davon sind die über 30 grauen Container im Stadtgebiet Würseln. Alternativ können Altkleider an den Containern der Regioentsorgung und beim Wertstoffhof abgegeben werden. Die Stadt ruft außerdem dazu auf, keine Kleidung oder andere Abfälle neben den Containern abzustellen. Da haben sich teilweise schon größere Müllhaufen gebildet.
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2: In einem norwegischen Dorf ist ein neugeborenes Baby laut einem Medienbericht nach Fußballer Erling Haaland benannt worden. Der Grund dahinter? In der 86. Spielminute hat Haaland am Dienstag Norwegen zum 2:1-Sieg gegen die Elfenbeinküste geschossen. Und genau in dieser Minute soll das Mädchen zur Welt gekommen sein, deshalb heißt jetzt Erle. Bei der WM geht es währenddessen heute bzw. in der Nacht mit den letzten Spielen im 16-Viertelfinale weiter. Australien trifft auf Ägypten, Argentinien auf Kap Verde und Kolumbien spielt gegen Ghana.
0: Ja, jetzt am Abend bleibt's auch schön bei uns hier im 100,5 Revier. Kohlscheid gerade bei 22 Grad, Gangelt ist bei 24. Und die ein paar Wolken, die jetzt noch so durchziehen, da müsst euch keine Sorgen drum machen. Die bleiben auf jeden Fall trocken. Schauen wir noch kurz nach morgen. Da geht's eigentlich ziemlich ähnlich weiter wie heute. Es wird sogar noch etwas wärmer. Eine Meldung habe ich noch für euch von den Straßen aus Aachen. Da ist viel los auf der Oberforstbacher Straße. Richtung Belgien dauert es da gerade 10 Minuten länger für euch. Ansonsten eine gute Fahrt.
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0: 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Geblitzt werdet ihr noch in Aachen auf der Oberforstbacher Straße. Das hat Nicole gesehen. In Eschweiler Frohnhofen knipsen sie euch auf der Altenhofener Straße. Danke an Daniela. Und in Heinsberg gibt's teure Fotos auf der Hochstraße. Achtung, da ist eine 30er-Zone. Das Ganze hat Timo gemeldet. Ich würde sagen, mach mal weiter mit dem Abendprogramm. Ihr Lieben, jetzt starten wir gut ins Wochenende. Ich verabschiede mich und übergebe das Mischpult an Enrico Ostendorf und In The Mix am Freitag Party nonstop. Mein Name ist Max Schlösser. Ich sag tschüss, bis zum nächsten Mal. Haut rein!
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